0: Bürgermeisterin. Auch in Kanada toben noch über 800 Brände. Tina Eck, USA.
1: Der Widerstand gegen das geplante Ende der Rente mit 63 wächst. Die ostdeutschen Ministerpräsidenten, die gegen die Abschaffung sind, bekommen nun Unterstützung auch aus dem Saarland. Es gehe um den Respekt vor der Lebensleistung der Menschen, sagte Regierungschefin Rehlinger den Zeitungen der Funke Mediengruppe.
2: Wer jahrzehntelang gearbeitet hat, der verdient eine würdige Rente. Respekt, sagt Rehlinger und will verhandeln. Nicht aus dem Osten kommt also nun Gegenwind für die schwarz-rote Bundesregierung. Die will zügig die Rentenreform durchziehen, als Gesamtpaket ohne Rosinen picken. Und genau das sei auch der richtige Weg, meint der Ministerpräsident aus Schleswig-Holstein. Aber die Debatte kocht nun hoch. Jetzt vor einigen wichtigen Landtagswahlen im Herbst. Claudia Wächter, Nachrichtenredaktion.
1: Bio-Lebensmittel sind weiterhin beliebt. Der Einzelhandel machte mit Bio-Produkten zwischen April und Juli einen Umsatz von 4,75 Milliarden Euro. Das teilte der Bund Ökologische Lebensmittelwirtschaft mit.
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4: Hey, Verkehrs-KI, was ist los auf den Straßen?
3: Auf der A1 Richtung Lübeck. 1 Kilometer Stau zwischen Stillhorn und Dreieck Südost.
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2: Viele Wolken und zwischendurch leichter Regen. Es sind 20 Grad in St. Georg, 18 in Neugraben-Fischbek. Heute startet der Tag erstmal feucht und grau, später bleibt's wechselhaft mit noch ein paar Schauern, bevor sich am Nachmittag auch mal die Sonne zeigt und es ordentlich wärmer wird. In der Nacht geht's unter auf ungefähr 18 Grad. Morgen wird's freundlicher, mit mehr Sonne und bis zu 30 Grad.
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4: Ich bin Tanja Wagner. Der Streit um den gescheiterten Milliardenplan von FIFA-Präsident Infantino geht in die nächste Runde. Die UEFA droht jetzt offenbar mit rechtlichen Schritten. Sie hat Infantino aufgefordert, sämtliches Material im Zusammenhang mit dem Vorhaben nicht zu vernichten.
5: Sehr viel stärker kann man das Misstrauen kaum ausdrücken, als es die UEFA mit diesem Brief getan hat. Der Europäische Verband prüfe jetzt die Einleitung rechtlicher Schritte, eines Schiedsverfahrens und/oder Beschwerden bei den zuständigen Aufsichtsbehörden, heißt es da. Auch der US-Technologieinvestor Joshua Kushner soll so einen Brief erhalten haben. Er sollte bei dem Projekt eine Schlüsselrolle einnehmen. Auch Infantinos Wiederwahl als FIFA-Präsident im März nächsten Jahres droht jetzt durch die Affäre zu scheitern. Thomas Thonfeld, Sportredaktion.
4: Angesichts der Migrationskrise in der spanischen Exklave Ceuta mit mindestens 72 Toten beraten die EU-Innenminister am Vormittag über die Konsequenzen. Bei einer Videokonferenz, an der auch Bundesinnenminister Dobrindt teilnimmt, soll es auch darum gehen, wie die EU ihre Außengrenzen besser schützen kann.
6: Wer jahrzehntelang gearbeitet hat, der verdient eine würdige Rente. Respekt, sagt Rehlinger und will verhandeln. Nicht aus dem Osten kommt also nun Gegenwind für die schwarz-rote Bundesregierung. Die will zügig die Rentenreform durchziehen, als Gesamtpaket ohne Rosinen picken. Und genau das sei auch der richtige Weg, meint der Ministerpräsident aus Schleswig-Holstein. Aber die Debatte kocht nun hoch, jetzt vor einigen wichtigen Landtagswahlen im Herbst. Claudia Bechter, Nachrichtenredaktion.
4: Ein polnischer Freiwasserschwimmer ist durch die Ostsee von Schweden bis nach Polen geschwommen. Für die 160 Kilometer lange Strecke brauchte er 55 Stunden. Mehr als 2 Tage und 2 Nächte kämpfte er gegen Wellen, Wind und Sturm.
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7: Hey, Verkehrs-KI. Was ist los auf den Straßen?
8: Auf der A1 Richtung Lübeck. 1 Kilometer Stau zwischen Stillhorn und Dreieck Südost. Und auf der A1 Richtung Hamburg. 1 Kilometer Stau zwischen Moorfleet und Dreieck Norderelde.
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4: Leichter Regen jetzt gerade. Im Treppenviertel sind es 20 Grad, in Harburg 18 Grad. Heute bleibt es erst noch wechselhaft mit Regen und einzelnen Gewittern. Später lockert es deutlich auf, dann gibt's mehr Sonne und es wird richtig warm. In der Nacht geht's runter auf ungefähr 18 Grad. Morgen startet's freundlich mit ein paar Wolken, später oft sonnig und bis zu 29 Grad.
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6: Ich bin Tanja Wagner. Der Streit um den gescheiterten Milliardenplan von FIFA-Präsident Infantino geht in die nächste Runde. Die UEFA droht jetzt offenbar mit rechtlichen Schritten. Sie hat Infantino aufgefordert, sämtliches Material im Zusammenhang mit dem Vorhaben nicht zu vernichten.
7: Sehr viel stärker kann man das Misstrauen kaum ausdrücken, als es die UEFA mit diesem Brief getan hat. Der Europäische Verband prüfe jetzt die Einleitung rechtlicher Schritte eines Schiedsverfahrens und/oder Beschwerden bei den zuständigen Aufsichtsbehörden, heißt es da. Auch der US-Technologieinvestor Joshua Kushner soll so einen Brief erhalten haben. Er sollte bei dem Projekt eine Schlüsselrolle einnehmen. Auch Infantinos Wiederwahl als FIFA-Präsident im März nächsten Jahres droht jetzt durch die Affäre zu scheitern. Thomas Thonfeld, Sportredaktion.
6: Angesichts der Migrationskrise in der spanischen Exklave Ceuta mit mindestens 72 Toten beraten die EU-Innenminister am Vormittag über die Konsequenzen. Bei einer Videokonferenz, an der auch Bundesinnenminister Dobrindt teilnimmt, soll es auch darum gehen, wie die EU ihre Außengrenzen besser schützen kann.
8: Wer jahrzehntelang gearbeitet hat, der verdient eine würdige Rente. Respekt, sagt Rehlinger und will verhandeln. Nicht aus dem Osten kommt also nun Gegenwind für die schwarz-rote Bundesregierung. Die will zügig die Rentenreform durchziehen, als Gesamtpaket ohne Rosinen picken. Und genau das sei auch der richtige Weg, meint der Ministerpräsident aus Schleswig-Holstein. Aber die Debatte kocht nun hoch, jetzt vor einigen wichtigen Landtagswahlen im Herbst. Claudia Wächter, Nachrichtenredaktion.
6: Ein polnischer Freiwasserschwimmer ist durch die Ostsee von Schweden bis nach Polen geschwommen. Für die 160 Kilometer lange Strecke brauchte er 55 Stunden. Mehr als 2 Tage und 2 Nächte kämpfte er gegen Wellen, Wind und Sturm.
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9: Hey, Verkehrs-KI, was ist los auf den Straßen?
10: Derzeit gibt es keine Meldungen. Weiterhin eine gute Fahrt.
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4: Leichter Regen zieht noch durch. In Fulbüttel sind es 19 Grad, in Heimfeld 18. Heute bleibt es erstmal wechselhaft mit Schauern und einzelnen Gewittern. Später wird's freundlicher. Zwischendurch auch mal sonniger und zum Nachmittag hin richtig warm. In der Nacht geht's runter auf ungefähr 18 Grad. Morgen startet es noch mit etwas Restfeuchte. Danach setzt sich mehr Sonne durch und es werden bis zu 29 Grad.
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5: Ich bin Tanja Wagner. Der Streit um den gescheiterten Milliardenplan von FIFA-Präsident Infantino geht in die nächste Runde. Die UEFA droht jetzt offenbar mit rechtlichen Schritten. Sie hat Infantino aufgefordert, sämtliches Material im Zusammenhang mit dem Vorhaben nicht zu vernichten.
6: Sehr viel stärker kann man das Misstrauen kaum ausdrücken, als es die UEFA mit diesem Brief getan hat. Der Europäische Verband prüfe jetzt die Einleitung rechtlicher Schritte eines Schiedsverfahrens und/oder Beschwerden bei den zuständigen Aufsichtsbehörden, heißt es da. Auch der US-Technologieinvestor Joshua Kushner soll so einen Brief erhalten haben. Er sollte bei dem Projekt eine Schlüsselrolle einnehmen. Auch Infantinos Wiederwahl als FIFA-Präsident im März nächsten Jahres droht jetzt durch die Affäre zu scheitern. Thomas Thonfeld, Sportredaktion.
5: Angesichts der Migrationskrise in der spanischen Exklave Ceuta mit mindestens 72 Toten beraten die EU-Innenminister am Vormittag über die Konsequenzen. Bei einer Videokonferenz, an der auch Bundesinnenminister Dobrindt teilnimmt, soll es auch darum gehen, wie die EU ihre Außengrenzen besser schützen kann.
7: Wer jahrzehntelang gearbeitet hat, der verdient eine würdige Rente. Respekt, sagt Rehlinger und will verhandeln. Nicht aus dem Osten kommt also nun Gegenwind für die schwarz-rote Bundesregierung. Die will zügig die Rentenreform durchziehen, als Gesamtpaket ohne Rosinen picken. Und genau das sei auch der richtige Weg, meint der Ministerpräsident aus Schleswig-Holstein. Aber die Debatte kocht nun hoch, jetzt vor einigen wichtigen Landtagswahlen im Herbst. Claudia Bechter, Nachrichtenredaktion.
5: Ein polnischer Freiwasserschwimmer ist durch die Ostsee von Schweden bis nach Polen geschwommen. Für die 160 Kilometer lange Strecke brauchte er 55 Stunden. Mehr als 2 Tage und 2 Nächte kämpfte er gegen Wellen, Wind und Sturm.
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8: Hey, Verkehrs-KI, was ist los auf den Straßen?
9: Derzeit gibt es keine Meldungen. Weiterhin eine gute Fahrt.
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11: Willkommen im Dienstag. Komm, wir starten mal ganz lässig zusammen mit dem lässigsten 80er von den Hooters. Ja, das gefällt allen, auch um diese Uhrzeit schon, ne? Kommt entspannt hoch mit All You Zombies. Ich bin einer davon. Also zumindest sehe ich jetzt auch so aus. Arne Wag ist mein Name. Moin.
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Da werden wir auch schon wieder zurück ins Bett gezogen mit Joe Cocker und Jennifer Warnes, ihr 80er Up Where We Belong. Ja, da kann man nicht meckern, ne? Auch nicht um diese Uhrzeit. Hamburg 2. Richtig viele 80er. Solltet ihr übrigens gerade im Taxi zum Flughafen sitzen, vergesst bitte nicht noch die Hamburg 2 App aufs Handy zu laden. Damit habt ihr auch in den Ferien, wo auch immer die hingehen, immer richtig viele 80er am Start. Einfach runterladen, ist auch kostenfrei, Livestream anmachen und wenn ihr dann Phil Collins flotten 80er hört, dann habt ihr die richtige App am Start. Und dann kann es ja auch losgehen mit den Ferien, ne? Two Hearts, schön flott. Phil Collins war Hamburg 2. 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

0: geöffnet. So früh am Morgen mit Sister Sledge geht das doch am besten los hier. Hamburg 2 gleich wieder mit richtig vielen 80ern. Und dann tanzen wir auch weiter mit Irene Caras erstem Tanz 80er. Fame, na klar. Kommt noch vor 5:30.
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dann tanzen wir mal los und rein in diesen hoffentlich tipptoppen Dienstag zusammen mit unserer unvergessenen Freundin Irene Cara. Hier ist Fame. Kommt gut hoch mit Hamburg 2 und richtig vielen 80er.

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0: 80er von Depeche Mode, Hamburg 2. Richtig viele 80er. Jetzt noch eine lässige Uhrzeit, gleich 6:15. Ja, und jetzt bitte auch weiter lässig bleiben.
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0: Ist ganz einfach. Ich mache gleich einen 80er einfach aus und dann singt ihr einfach weiter, als wäre nichts passiert. Es geht um 50 Euro. Wenn ihr die auch abschnappen wollt oder wegsingen wollt, dann gleich mal anmelden über die Hamburg 2 App oder über unsere Website. Jetzt spiele ich aber mit Maike aus Hennstedt-Ohlsburg. Hallo Maike.
2: Hallo Arne.
0: Maike, ich höre es. Es plätschert noch ein bisschen im Hintergrund. Du bist gerade schnell aus dem Pool im Garten gesprungen.
2: Richtig, genau.
0: Oh, da bin ich schon gleich ganz neidisch.
2: Das ist schon endgeil.
0: Ach ja, endgeil ist genau das richtige Wort. Das passt, glaube ich, auch zu diesem 80er, den wir jetzt weiter zusammen singen. Hier, Achtung, hier kommt er auch schon. Und Maike!
2: Listen to your heart.
0: Yeah! Du hast doch im Pool geübt, diese Roxette-Songs,
2: ja,
0: oder?
2: Ah, natürlich.
0: Das merkt man sofort. Maike, 50 Euro auf dein Konto.
2: Ja, wunderbar.
0: Ich wünsche dir eine gute Zeit. Jetzt viel Spaß auch noch mit Roxette. Listen to your heart. Nur für dich, Maike. Einen schönen Tag, einen schönen Urlaub und noch eine schöne Bahn schwimmen, ja?
2: Danke, mach ich.

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4: Kurz vor sechs. Gute Zeit, um nochmal nachträglich alles Gute zu wünschen an die zauberhafte Kim Carnes. Vor einer Woche hatte sie Geburtstag. Ach, was sie nicht alles geschafft haben in ihrem Leben bisher, ne? Da kommt noch einiges. Sie hat zahlreiche Hitze geschrieben für Frank Sinatra, Kenny Rogers, Barbara Streisand und obendrauf natürlich 1981 auch noch ihren eigenen ersten Hit. Und der war dann gleich ein echter Welthit in über 30 Ländern. Nummer 1 der Charts feiern wir bis heute. Hier ist Better Davis Eyes. Alles Gute und Liebe nachträglich an Kim Carnes. Danke für deine ganzen vielen Hits. Hamburg 2, richtig viele 80er.

0: mit Kim Kahnsch schwufen wir zusammen in diesen Dienstagmorgen. Hamburg 2, richtig viele 80er. Und wir schwufen auch gleich schön lässig weiter. Gleich für euch diese 80er hier. Gleich den Warwick Heartbreaker kommt gleich als erster 80er nach 6.
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3: Leichter Regen gerade. Es sind 18 Grad in Marienthal und 20 in Söhdorf. Heute startet der Tag nass und mit ein paar Gewitterschauern. Später wird's erst rauer, dann lockert es im Verlauf deutlich auf und am Nachmittag und Abend zeigt sich auch mal die Sonne. Dazu wird's richtig warm. In der Nacht geht's runter auf ungefähr 18 Grad. Morgen beginnt der Tag noch mit etwas Restmesse, danach wird's freundlicher und bis zu 28 Grad.
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4: Mit Rainer Hirsch. Guten Morgen. Polizei und Feuerwehr sind gestern Abend ins Billstedt-Center ausgerückt. Dort hatte es eine Auseinandersetzung zwischen mehreren Jugendlichen unter Einsatz von Pfefferspray gegeben. Ein Mitarbeiter des Sicherheitsdienstes, der eingreifen wollte, wurde verletzt und musste im Krankenhaus behandelt werden. Mindestens 2 Jugendliche wurden festgenommen. Im Kölner Stadtteil Mülheim sind 4 Menschen durch Schüsse auf offener Straße verletzt worden. Zuvor soll es dort Streit zwischen mehreren Personen gegeben haben. Der Urheber der Schüsse und die Hintergründe sind noch unbekannt. Mülheim gilt als einer der Stadtteile Kölns mit der höchsten Kriminalitätsrate. Die Innenminister der EU-Staaten beraten heute auf einer Sondersitzung über die Folgen des Ansturms von Migranten auf die spanische Nordafrika-Exklave Ceuta. Unter anderem geht es um die Frage, wie massenhafte und unkontrollierte Grenzübertritte künftig verhindert werden können.
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5: Hey, Verkehrs-KI. Was ist los auf den Straßen?
6: Auf der A1 Richtung Bremen steht zwischen Stillhorn und Harburg ein defektes Fahrzeug.
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0: Ich habe eine gute Nachricht. Ein echter Weltstar kommt zu uns nach Hamburg. Ich sag nur Mitch Jor. Holt schon mal Zettel und Stift raus. Ich sag euch gleich, wo es die Ticket gibt und wo er überhaupt ist und wann. Das alles gleich nach der zauberhaften Diane Warwick, Heartbreaker. Und ich bin Arne Waag. Moin!

0: Schön, nur so ein Dienstag auch mal losgehen kann, ne? Mit White Snake, ja. Da ist für alle was dabei. Hier ist Hamburg 2, richtig viele 80er.
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0: 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Mit dem Original. Hier ist Mitch Jor, If I Was, Hamburg 2. Richtig viele 80er.

0: kann Ibiza natürlich auch mal losgehen, ne? Mit dem 70er von Earth, Wind and Fire. Perfekter. Aber gleich geht's hier wieder so weiter, wie wir es hier kennen und lieben bei Hamburg 2 mit richtig vielen 80ern. Und was für ein 80er? Gleich die Frau mit dem Soul in der Stimme. Gleich Lisa Stansfield und ihr coolster 80er. Kommt noch vor 6:30.
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0: kurz vor 6:30. Schönen guten Morgen.
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0: Ihr sagt, was drauf soll auf unsere Kassette. Sagt uns Bescheid über die Hamburg 2 App. So hat das auch Susanne gemacht und sie will den 80er von Lisa Stansfield. Real Thing. Susanne, warum ausgerechnet der, nu?
2: Ich bin seit den späten 80ern großer Fan. Wir waren früher öfter in London und sie wurde in Großbritannien rauf und runter gespielt. Also das war eine ganz tolle Zeit, war ein tolles Lebensgefühl und sie steht für mich immer noch dafür.
0: Da kommt er doch auch schon, dieses schöne Lebensgefühl. Lisa Stansfield, Real Thing für dich, Susanne. Und ist auch automatisch drauf auf unserem Hamburg 2 Mixtape. Hier ist Hamburg 2. Richtig viele 80er.

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2: Guten Morgen. Schlägerei im Bildstedt-Center. Weniger Carsharing in Hamburg. Gewitter, Sonne und 32 Grad heute. Mehrere Jugendliche sind gestern im Bildstedt-Center aneinander geraten. Das Gebäude musste sogar geräumt werden. Marc Elvers.
3: Die Jugendlichen sind aufeinander losgegangen. Einer hat offenbar Pfefferspray versprüht, woraufhin alle Besucher einen Teil des Einkaufszentrums verlassen mussten. Ein Mitarbeiter des Sicherheitsdienstes wollte eingreifen und ist dabei verletzt worden, heißt es von der Polizei. Er kam ins Krankenhaus. Rettungskräfte haben rund 10 Menschen vor Ort untersucht. Wer genau das Pfefferspray während der Schlägerei versprüht hat, ist unklar.
2: Zum Monatsbeginn ist das am Hauptbahnhof geltende Alkoholtrinkverbot auf den Hansaplatz, den oberen Steindamm und den Zopp ausgeweitet worden. Auch mehr Polizisten sind dort jetzt unterwegs, um das Sicherheitsgefühl der Anwohner in St. Georg zu erhöhen. Niklas Uther.
4: Seit 2 Jahren gibt es diese Maßnahmen auch schon am Hachmannplatz, so Polizeipräsident Schnabel.
5: Und tatsächlich hat die Erfahrung der letzten 2 Jahre gezeigt, es wirkt, es wird wahrgenommen. Das ermutigt uns auch.
4: Und Markus Schreiber vom Bürgerverein St. Georg hat 8 Jahre lang für dieses Verbot gekämpft.
6: Also ich beobachte häufig Auseinandersetzungen auf dem Platz und die meisten finden zwischen Alkoholisierten statt.
4: Die Regelung ist jetzt aber erstmal auf 1 Jahr befristet.
2: In Hamburg ist die Zahl der Carsharing-Fahrzeuge in den letzten 2 Jahren stark gesunken, und zwar um 32% auf jetzt knapp 3.300 Autos. Das geht aus Zahlen hervor, die der Senat auf Anfrage der CDU mitgeteilt hat. Nach Einschätzung des Bundesverbandes Carsharing sind Überkapazitäten abgebaut worden. Man gehe nicht von einer Trendwende aus. Der tödliche islamistische Anschlag beim Berliner CSD ist heute Mittag Thema im Innenausschuss des Bundestages. Dabei soll Innenminister Dobrindt die Abgeordneten über den aktuellen Stand der Ermittlungen informieren. Geheime Informationen können dabei allerdings nicht geteilt werden, weil die Sitzung wegen der parlamentarischen Sommerpause digital stattfindet. Knapp 27.000 der mehr als 1 Million Haushalte in Hamburg haben Ende vergangenen Jahres Wohngeld bekommen. Mit dem staatlichen Zuschuss ist fast die Hälfte der durchschnittlichen Mietkosten übernommen worden. Clemens Benke.
7: Im Schnitt erhielten die Wohngeldempfänger in Hamburg einen staatlichen Mietzuschuss in Höhe von 318 Euro im Monat. Die Gesamtmiete der Wohngeldempfänger betrug nach Angaben des Statistikamts Nord im Schnitt 645 Euro im Monat. Die Bundesregierung plant kräftige Kürzungen beim Wohngeld und dagegen hat der Mieterverein zu Hamburg seine Mitglieder bereits zum Protest aufgerufen. Man solle sich direkt an die Hamburger Bundestagsabgeordneten wenden und sie auffordern, die geplante Wohngeldreform im Bundestag zu stoppen.
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0: 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Gleich 7:15.
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0: Es geht um die ersten 2 Sekunden von einem 80er. Ihr sagt einfach, wie heißt der ganze Song. Wenn ihr das auch könnt, gleich mal anmelden über die Hamburg 2 App oder über unsere Website. Und jetzt spiele ich mit Jana aus Seevetal. Hallo Jana.
2: Hallo.
0: Na, ich merke schon, du bist ein bisschen aufgeregt. Hast du mir eben schon verraten.
2: Ich bin aufgeregt.
0: Wir spielen zum ersten Mal miteinander.
2: Genau.
0: Wovor hast du am meisten Angst, dass deine Kolleginnen und Kollegen dich auslachen?
2: Wahrscheinlich, ja.
0: Ach, ich drück dir die Daumen. Es wird schon 50 Euro haben oder nicht haben.
2: Ja, das wäre schön.
0: Das wäre schon schön, ne? Pass auf, hier kommt dein 80er. Ich helfe dir zur Not auch.
2: Okay. Oh, na? Das war wirklich kurz.
0: Ich mach nochmal an.
2: Ja. Also das Lied kenne ich tatsächlich nicht.
0: Nicht?
2: Also es sagt mir ein bisschen was, aber jetzt nicht so, dass es direkt rauskommt.
0: Ja. Der Song Hi wird schon gleich am Anfang gesungen. Also I don't...
2: Ja, I don't wanna dance. Ich bin mir nicht ganz sicher, aber ich sag jetzt einfach I don't wanna dance.
0: Ja! 50 Euro! Die Aufregung hat sich gelohnt!
2: Okay, das ist
0: Jana, jetzt kriegst du 50 Euro erstmal auf dein Konto und obendrauf endlich wieder im Radio. Nur für dich, Jana. Hier kommt Eddie Grant, I Don't Wanna Dance. Dir einen wunderschönen Tag.
2: Danke.

Na, ist euer Wecker auch zu früh losgegangen? Ja, ist noch gar nicht 7, war. Na, komm, wir legen uns einfach wieder zurück ins Bett und dann schön Suche in den Tag leiten zusammen mit unserer Freundin Cyndi Lauper. Das geht nur mit Time After Time. Genießt es, Hamburg 2, richtig viel.

0: Das Handy geht's rein in diesen Dienstag. Schön, oder? Time after time hier bei Hamburg 2. Richtig viele 80er. Gleich für euch diese 80er. Oh, deutlich schneller. Geht gleich wirklich los mit dem Dienstag, ne? Zusammen mit dem Krawall 80er von Queen. Another One Bites the Dust kommt als erster 80er nach 7.
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7: Gewitter zieht gerade durch. Im Karolinenviertel sind es 19 Grad, in Winterhude 18. Heute bleibt es erst noch wechselhaft mit etwas Regen, später dann mehr Wolkenlücken und zum Nachmittag hin immer sonniger. In der Nacht geht's runter auf ungefähr 18 Grad. Morgen wird's noch mal freundlicher, mit viel Sonne und bis zu 29 Grad.
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8: Mit Rainer Hirsch. Guten Morgen. Polizei und Feuerwehr sind gestern Abend ins Billstedt-Center ausgerückt. Dort hatte es eine Auseinandersetzung zwischen mehreren Jugendlichen unter Einsatz von Pfefferspray gegeben. Ein Mitarbeiter des Sicherheitsdienstes, der eingreifen wollte, wurde verletzt und musste im Krankenhaus behandelt werden. Mindestens 2 Jugendliche wurden festgenommen. Im Kölner Stadtteil Mülheim sind 4 Menschen durch Schüsse auf offener Straße verletzt worden. Zuvor soll es dort Streit zwischen mehreren Personen gegeben haben. Der Urheber der Schüsse und die Hintergründe sind noch unbekannt. Mülheim gilt als einer der Stadtteile Kölns mit der höchsten Kriminalitätsrate. Die Innenminister der EU-Staaten beraten heute auf einer Sondersitzung über die Folgen des Ansturms von Migranten auf die spanische Nordafrika-Exklave Ceuta. Unter anderem geht es um die Frage, wie massenhafte und unkontrollierte Grenzübertritte künftig verhindert werden können.
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11: Hey, Verkehrs-KI. Was ist los auf den Straßen?
12: Auf der A25 Richtung Hamburg, 1 Kilometer Stau zwischen Nettelnburg und Neu-Allermühe West. Und auf der B5 dichter Verkehr zwischen Billstedt und Horner Rampe.
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0: Ja, willkommen im Dienstag. Ne? Jetzt aber erstmal aus dem Quark kommen, vielleicht einen Kaffee dazu und dazu der lauteste Queen 80er. So stelle ich mir einen perfekten Dienstagmorgen vor. Ihr euch auch? Seid ihr hier richtig? Hier ist Another One Bites the Dust. Der Tag kann losgehen. Ich bin Arne Waag. Moin.

Sie war ja am Wochenende Überraschungsgast auf dem World Pride in Amsterdam. Hattet ihr das mitbekommen? Da war ja sowieso schon Madonna auf der Bühne. Und die queere Community rastete sowieso schon wegen Madonna aus. Und dann sagte sie einfach an, jetzt kommt ihre Freundin Kylie. Und dann war also wirklich Land unter in Amsterdam. Nächstes Jahr vielleicht beim CSD bei uns in Hamburg. Gucken wir mal, ne? Hamburg 2 ist hier, richtig viele 80er. Jetzt gucken wir erstmal 300 Tage zurück. Junge, wie die Zeit rennt, oder? Ist schon 300 Tage her, dass wir mit Simply Red gefeiert haben in der großen Barclays Arena. Hamburg 2 präsentierte euch dieses großartige Konzert. Und wir sind dran, dass Mick Hucknall und Co. auch bald wiederkommen hier zu uns nach Hamburg. Solange genießen wir A New Flame. Simply Red hier bei Hamburg 2. Richtig viele 80er.

0: Chilling, das ist ein echter Kulthit, oder? Wow, oh, oh, oh, völlig losgelöst. Passt auch zu uns, zu Hamburg 2, richtig viele 80er. Und gleich geht's schön rockig weiter, auch völlig losgelöst. Gleich der Chefkuschelrocker John Bon Jovi stellt den Wecker drauf, kommt noch vor halb acht.
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0: kurz vor 7:30. Schönen guten Morgen.
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0: Ihr habt's in der Hand. Ihr sagt John Bon Jovi Bescheid, welches euer absoluter Lieblingssong von ihm und von seiner ganzen Band ist. Gleich mal rein in die Hamburg 2 App. Guckt euch die lange Liste der vielen, vielen großartigen Songs von John an. Hier, der ist natürlich mit dabei. A Bad Name, yes. Die lauten frühen 80er sind natürlich mit dabei, aber auch John Bon Jovis ruhige Love Songs. Nur noch bis Freitag läuft das Voting. Mit Glück gewinnt ihr sogar noch einen 100€ Wunschgutschein. Also zackig rein in die Hamburg 2 App. Wie wäre es mit diesem Song hier zum Beispiel? Geht auch ganz gut ab, ne? Das ist Runaway. John Bon Jovi hier bei Hamburg 2. Richtig viele 80er.

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2: Schönen guten Morgen. Schlägerei im Billstedt-Center. Jugendlicher stirbt nach Quallenstich. Gewitter, Sonne, maximal 32 Grad. Mehrere Jugendliche sind gestern im Billstedt-Center aneinander geraten. Das Gebäude musste dann sogar geräumt werden. Marc Elvers.
3: Die Jugendlichen sind aufeinander losgegangen. Einer hat offenbar Pfefferspray versprüht, woraufhin alle Besucher einen Teil des Einkaufszentrums verlassen mussten. Ein Mitarbeiter des Sicherheitsdienstes wollte eingreifen und ist dabei verletzt worden, heißt es von der Polizei. Er kam ins Krankenhaus. Rettungskräfte haben rund 10 Menschen vor Ort untersucht. Wer genau das Pfefferspray während der Schlägerei versprüht hat, ist unklar.
2: Es war ein Missverständnis, beteuert der Chef der Europapassage, nachdem während der CSD-Demo am Samstag mehreren Menschen mit Regenbogenflaggen der Zutritt zum Einkaufszentrum verwehrt worden war. Clemens Benke.
4: Es ging nicht um die Pride-Symbole, sondern um Fahnenstangen generell, die in einem anderen Zusammenhang in der Vergangenheit bei einer Schlägerei in dem Einkaufszentrum als Hieb- und Stichwaffen benutzt worden sind. Deshalb wurde damals ein Verbot für Fahnen ausgesprochen. Dass das nicht mehr aktuell ist, wussten die Ordner offenbar nicht. Center-Manager Carsten Behrenschneider betont:
5: Wir haben auf unserer Europapassage die Pride-Fahne geflaggt, weil wir damit auch signalisieren wollen, dass wir für Offenheit, für Toleranz, für genau diese Werte der Bewegung stehen.
2: Der neue Chef der Unionsbundestagsfraktion Frei sieht keinen Spielraum für Nachbesserungen am Rentenpaket. Gegenüber Table Briefing sagte er, man habe sich darauf geeinigt, die Vorschläge der Rentenkommission vollständig umzusetzen und diese Zusage wolle man einhalten. 7 der 16 Ministerpräsidenten sind mittlerweile gegen die geplante Abschaffung der Frühverrentung, der abschlagsfreien sogenannten Rente mit 63. In Thailand ist ein 13-Jähriger nach dem Stich einer hochgiftigen Würfelqualle gestorben. Der Jugendliche war am Sonnabend beim Schwimmen in der südlich gelegenen Provinz Nakhonsi Thammarat von dem Tier gestochen worden. Das Gift von Würfelquallen kann innerhalb weniger Minuten lebensgefährlich werden, weil es Herz- und Nervensystem schwer schädigt. Knapp 27.000 der mehr als 1 Million Haushalte in Hamburg haben Ende vergangenen Jahres Wohngeld bekommen. Mit dem staatlichen Zuschuss ist fast die Hälfte der durchschnittlichen Mietkosten übernommen worden. Clemens Benke.
4: Im Schnitt erhielten die Wohngeldempfänger in Hamburg einen staatlichen Mietzuschuss in Höhe von 318 Euro im Monat. Die Gesamtmiete der Wohngeldempfänger betrug nach Angaben des Statistikamts Nord im Schnitt 645 Euro im Monat. Die Bundesregierung plant kräftige Kürzungen beim Wohngeld und dagegen hat der Mieterverein zu Hamburg seine Mitglieder bereits zum Protest aufgerufen. Man solle sich direkt an die Hamburger Bundestagsabgeordneten wenden und sie auffordern, die geplante Wohngeldreform im Bundestag zu stoppen.
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0: Electric Light Orchestra. Wir Freunde dürfen übrigens auch Ilo sagen, Calling America, was für ein bockstarker 80er, oder? Hier ist Hamburg 2. Richtig viele 80er, gleich 7:45.
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0: Geht ganz einfach. Ihr macht einfach das, was ihr sonst auch immer macht. Einfach mitsingen, weitersingen. Ich mache hier gleich eine 80er aus und dann tut ihr einfach so, als wäre nichts passiert und singt gnadenlos den richtigen Text, die richtige Melodie, den richtigen Takt weiter. Wenn ihr das auch könnt, übrigens gleich mal anmelden über die Hamburg 2 App oder über unsere Website, die gute Martina aus Alsterdorf. Du scheust dich nicht zu singen hier im Radio, ne?
2: Nein.
0: Nee, du sitzt.
2: Ich bin ja auch ganz gerne mal im Chor und von daher singe ich ganz gern.
0: Und jetzt sitzt du auch gerade auf einer Parkbank auf dem Weg zur Arbeit.
2: Ja, genau.
0: Da sitzt du in der Öffentlichkeit und scheust dich nicht, hier gleich diesen Song einfach laut mitzusingen, ja?
2: Nein.
0: Achtung!
2: Ja.
0: Großartig, das war ja genauso schmissig wie der Roddy selber. Hat dir da irgendjemand zufällig gerade auch noch Geld in den Hut geworfen, den du da ausgelegt hast?
2: Nein, hier war gerade
0: nicht. Ja, das ist schade. Ich werfe aber 50 Euro in deinen Hut rein. Viel Spaß mit der Kohle.
2: Vielen lieben Dank.
0: Martina, dir einen schönen Tag. Viel Spaß noch auf dem Weg zur Arbeit.
2: Ja, danke schön.

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1: Kurz vor 8. Na, so langsam könnte der Dienstag auch mal ein bisschen an Fahrt aufnehmen, oder? Komm, wir zählen einfach zusammen von 3 runter und dann aufstehen im Takt von Robert Palmer. Hier ist Johnny and Mary, sein 80er. Hamburg 2, richtig viele 80er. 3, 2, 1.

0: großartigen Robert Palmer geht's los mit dem Dienstag, Hamburg 2, richtig viele 80er. Gleich für euch, diese 80er, guck mal, die Party geht auch gleich los. Mit dem Party 80er von den Dexys, Midnight Runners, Come on Eileen. Gleich der erste 80er nach 8.
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10: Und jetzt das Wetter.
11: Leichter Regen gerade. In Nienstetten sind es 19 Grad, in Billbrook 19 Grad. Heute wird's erst noch grau und nass, später lockern die Wolken zunehmend auf und zum Nachmittag und Abend hin setzt sich immer mehr die Sonne durch, dazu wird's ordentlich wärmer. In der Nacht geht's runter auf ungefähr 19 Grad. Morgen startet freundlich und bleibt dann oft mit Sonne und ein paar Wolken, bis zu 29 Grad.
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14: Guten Morgen, ich bin Rainer Hirsch. In Eilbek ist während des Gewitters heute Morgen ein Baum auf ein fahrendes Auto gestürzt. Die 7 Insassen mussten von der Feuerwehr befreit werden. 6 erlitten leichte Verletzungen, einer mittelschwere. Alle wurden in Krankenhäuser gebracht. Der Energiegesamtverbrauch in Deutschland ist im ersten Halbjahr um 1,9% gesunken. Das geht aus einer Hochrechnung der Arbeitsgemeinschaft Energiebilanzen hervor. Hauptgründe dafür sollen die unverändert schwache Konjunktur und der Anstieg der Energiepreise sein. Der mörderische islamistische Anschlag beim Berliner CSD ist heute Mittag Thema im Innenausschuss des Bundestages. Dabei soll Bundesinnenminister Dobrindt die Abgeordneten über den Stand der Ermittlungen informieren. Geheime Informationen können dabei allerdings nicht ausgetauscht werden. Die Sitzung ist wegen der parlamentarischen Sommerpause nämlich digital.
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19: Hey, Verkehrs-KI. Was ist los auf den Straßen?
20: Auf der A7 Richtung Hannover zwischen Othmarschen und Hausbruch. 2 Kilometer Stau nach einem Unfall. Dazu eine Ölspur. Und auf der B5 Richtung Bergedorf zwischen Bildstedt und Horner Rampe dichter Verkehr. Sowie auf der Segeberger Chaussee Richtung Hamburg zwischen Kaihude und der Landesgrenze dichter Verkehr.
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0: Kurz nach 8 und wir starten schon in den Party-Modus. Ja, sowas gibt's nur bei uns. Hier ist der beste Party-80er aller Zeiten. Text kennen auch alle. Come on, Eileen. Den Rest übernehmen die Dexys Midnight Runners. Geht schon los. Ich bin Arne Waag. Moin.

ich gerade noch Culture Club höre, die Band von unserem Freund Boy George, ach der Boy, er polarisiert ja gerne und das auch anständig laut und schräg. Und jetzt hat er gerade einen politischen Song gemacht und weil da so ein Wirbel drum gemacht wurde, hat er direkt sein Engagement bei Jesus Christ Superstar Musical in London einfach abgesagt. Das finde ich schade, ne? Das hätte ich gerne gesehen in London. Naja gut, vielleicht das nächste Mal. Hamburg 2, richtig viele 80er, jetzt ganz ohne Skandal mit unserer Freundin Jennifer Rush. I come undone. Kommt gut hoch mit Hamburg 2 und richtig vielen 80ern.

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0: Sommer ist in Hamburg angekommen mit dem 70er All-Time-Sommerhit von Lynyrd Skynyrd. Hamburg 2 gleich wieder mit richtig vielen 80ern, gleich In Excess, wie super, oder? Need You Tonight kommt noch vor 8:30.
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0: kurz vor 8:30. Schönen guten Morgen.
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0: Ihr sagt, was drauf soll auf diese ganz besondere Kassette. Sagt Bescheid über die Hamburg 2 App oder über unsere Website. Und so hat das auch Frank aus Sasel gemacht. Frank hat sich die echte Perle ausgesucht, der 80er. Ich sage nur In Excess, Need You Tonight. Frank, warum der nun ausgerechnet?
2: Tatsächlich ist es so, dass In Excess damals so in der Zeit, gerade dieses Kick-Album, als das rauskam, da war ich 16. Es war so ein bisschen so die Musik der Zeit damals mit U2 und mit In Excess und Simple Minds. Also waren die Bands, die da eine Rolle spielten für uns. Wir haben auch wieder Party gehört damals in der Zeit. Und auch so, wenn wir mit Freunden unterwegs waren, immer sehr cool die Musik.
0: Und dann kommt er doch. Für dich, Frank, und für uns alle. Hier ist In Excess, Need You Tonight. 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
3: Guten Morgen. Baum stürzt auf Auto. Vorbereitung für Zivildienst. Gewitter, Sonne und 32 Grad heute. In Eilbek ist während des Gewitters heute Morgen ein Baum auf ein fahrendes Auto im Eilbektal gestürzt. Niklas Utter.
4: Die Feuerwehr musste die 4 Erwachsenen und 3 Minderjährigen aus dem Auto befreien, weil sie eingeschlossen waren. 6 von ihnen wurden bei dem Unfall leicht verletzt, eine mittelschwer. Sie wurden alle in umliegende Krankenhäuser gebracht.
3: Jedes Jahr werden rund 8.500 junge Männer in Hamburg volljährig und kämen dann für einen Wehr- oder Zivildienst in Frage. Aktuell trifft die Bundesregierung Vorkehrungen für einen neuen Zivildienst, sollte die Wehrpflicht dann zurückkehren. Marc Elvers.
5: In den vergangenen Monaten sind 23 große Verbände und Organisationen befragt worden, welche Kapazitäten sie im Fall der Fälle zur Verfügung stellen könnten, wie das Bundesfamilienministerium der Bild bestätigte. 22 davon erklärten sich demnach grundsätzlich bereit dazu, möglichen Wehrersatzdienstleistenden ein vielfältiges Angebot zu machen. Zwar gibt es ohne Wehrpflicht auch keinen Zivildienst, das Ministerium will aber vorbereitet sein. Offiziell sollen die Pläne nach der parlamentarischen Sommerpause vorgestellt werden.
3: Polizei und Feuerwehr sind gestern Abend ins Bildstedt-Center ausgerückt. Da hatte es eine Auseinandersetzung zwischen mehreren Jugendlichen unter Einsatz von Pfefferspray gegeben. Ein Mitarbeiter des Sicherheitsdienstes, der eingreifen wollte, wurde verletzt und musste im Krankenhaus behandelt werden. Mindestens 2 Jugendliche wurden festgenommen. In der Union herrscht weiter Uneinigkeit über die Rentenreform. Der Widerstand gegen das geplante Ende der Rente mit 63 wächst. 7 der insgesamt 16 Ministerpräsidenten haben sich inzwischen dagegen gestellt. Unionsfraktionschef Frei hat aber nochmal betont, dass er keinen Spielraum für Nachbesserungen am Rentenpaket sieht. Fiona Reinhardt.
6: Inzwischen kommt nicht mehr nur Kritik von CDU-Regierungschefs, auch kritische Stimmen aus der SPD werden lauter. Bei den Vorschlägen der Rentenkommission gäbe es mit Blick auf die Rente mit 63 eine große Ungerechtigkeit, sagt zum Beispiel Saarlands Regierungschefin Anke Rehlinger, die auch SPD-Bundesvize ist. Die zunehmende Kritik ändere aber nichts am Kurs der Regierung, betont Unionsfraktionschef Thorsten Frei. Man habe sich darauf geeinigt, die Vorschläge der Rentenkommission 1:1 umzusetzen. Würde man das Paket jetzt wieder aufschnüren, drohe die gesamte Reform zu scheitern.
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0: bum wir uns rein in diesen Dienstag mit dem Flying Pickets Only You. Hamburg 2, richtig viel 80er, gleich Viertel vor neun.
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0: Es geht um die ersten 2 Sekunden von einem 80er. Ihr sagt einfach, wie heißt denn der ganze Song? Zack, gibt's 50 Euro, wenn ihr das auch könnt. Gleich mal anmelden über die Hamburg 2 App oder über unsere Website. Jetzt spiele ich mit Nina aus Buxtehude. Hallo Nina.
2: Hallo Arne.
0: Nina, du hörst dich sehr jung an, hast mir aber schon gesagt, du bist über 18, 28 sogar schon.
2: Und
0: du,
2: ja, genau.
0: Kennst dich trotzdem mit den 80er-Songs aus?
2: Es geht, aber Hamburg 2 höre ich trotzdem gern.
0: Ach, guck mal, da geht mir gleich das Herz auf. Nina, jetzt bin ich sogar schon ganz aufgeregt. Ich hoffe, ja, den Song...
2: Auch.
0: Ja, da sind wir schon mal zu zweit. Aber ich sage dir schon mal so viel, den kennst du hier. Hier kommt dein 80er. Achtung! Den kennst du.
2: Summer of 69, Bryan Adams.
0: Ja, das war zu einfach, ne?
2: Das war zu einfach.
0: 50 Euro auf dein Konto. Viel Spaß mit der Kohle.
2: Vielen Dank.
0: Nina, ach wie toll. Schön, dass wir miteinander telefoniert haben. Schön, dass du Bryan Adams kennst. Und immer schön Hamburg 2 weiterhören, ne?
2: Auf jeden Fall.
0: 50 Euro nicht alles auf einmal ausgeben. Und hier kommt der ganze 80er, hier Summer of 69. Bryan Adams für dich, Nina.
2: Danke.

kurz vor neun. Dann würde ich es mal heute gesagt haben. Heute ist übrigens der Tag des Champagners. Ich sage Prösterchen und wir stoßen zusammen mit dem zackigsten 80er von Camouflage an, The Great Commandment. Müssen wir bloß aufpassen, dass wir nichts verschütten hier von dem teuren Gesöff, ne? Prösterchen Shampoos, hier ist Hamburg 2 und richtig vielen 80ern.

0: Camouflage geht's rein in den Dienstag. Hamburg 2, richtig viele 80er gleich für euch. Diese 80er hier, super, oder? Die Ami-Rocker mit den Dudelsäcken, gleich die Jay Giles Band. Das ist gleich der erste 80er nach 9.
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13: Leichter Regen gerade, 20 Grad in Bramfeld, 20 in Großborstel. Heute hängen erstmal noch viele Wolken am Himmel, später lockert es deutlich auf und dann wird es zunehmend freundlich bis sonnig. Die Nacht bringt ungefähr 18 Grad. Morgen startet es wieder mit mehr Wolken, im Tagesverlauf setzt sich aber oft die Sonne durch und es werden bis zu 29 Grad.
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14: Guten Morgen, ich bin Rainer Hirsch. In Eilbek ist während des Gewitters heute Morgen ein Baum auf ein fahrendes Auto gestürzt. Die 7 Insassen mussten von der Feuerwehr befreit werden. 6 erlitten leichte Verletzungen, einer mittelschwere. Alle wurden in Krankenhäuser gebracht. Der Energiegesamtverbrauch in Deutschland ist im ersten Halbjahr um 1,9% gesunken. Das geht aus einer Hochrechnung der Arbeitsgemeinschaft Energiebilanzen hervor. Hauptgründe dafür sollen die unverändert schwache Konjunktur und der Anstieg der Energiepreise sein. Der mörderische islamistische Anschlag beim Berliner CSD ist heute Mittag Thema im Innenausschuss des Bundestages. Dabei soll Bundesinnenminister Dobrindt die Abgeordneten über den Stand der Ermittlungen informieren. Geheime Informationen können dabei allerdings nicht ausgetauscht werden. Die Sitzung ist wegen der parlamentarischen Sommerpause nämlich digital.
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19: Hey, Verkehrs-KI.
9: Was ist los auf den Straßen?
15: Auf der A7 Richtung Flensburg zwischen Heimfeld und Othmarschen 6 Kilometer Stau. Dazu eine ungesicherte Unfallstelle. Auf der A7 Richtung Hannover zwischen Othmarschen und Hausbruch Unfall und 3 Kilometer Stau. Ölspur und Rettungsfahrzeuge im Einsatz. Und auf der B5 Richtung Bergedorf zwischen Bildstedt und Hornerrampe dichter Verkehr.
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0: In diesen Tagen feiern wir übrigens einen der 80er. Ich sag mal ganz provokant. Richtungsweisend. Alles mit drin. Dudelsäcke, Flöten, ganz viel Rock, ganz viel Pop. New Wave at his best. Happy Birthday an die Jungs von der Jay Giles Band. Wir feiern zusammen. Centerfold, Happy Birthday. Ich bin Arne Waag. Schönen guten Morgen.
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mit Crowded House. Schwufen wir zusammen in diesen Dienstag. Hamburg 2, richtig viele 80er. Kurze Frage in die kleine Kaffeerunde. Wer war denn vor einer Woche im Kino bei diesem ganz besonderen Wham-Doku-Film? 10 Tage in China. Ja, also ich hab's verpasst. Ich hatte nicht gewusst, dass das nur ein Tag im Kino läuft. Naja, Mist. Nun warten wir dann mal, bis er bei Netflix oder so läuft. Ne? Solange halten wir uns mit dem 80er von George über Wasser. Hier ist Faith, Faith, Faith. George Michael hier bei Hamburg 2. Richtig viele 80er.

0: großartiger Ausflug in die späten 70er. Ach, mit der fantastischen Donna Summer. Liebe ich ja auch, oder? Hard Stuff. Hamburg 2. Gleich aber wieder mit richtig vielen 80ern. Und da rockt John Bon Jovi mit uns durch. Wanted, Dead or Alive. Kommt noch vor 9:30.
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0: euch zwei.
1: Kurz vor halb zehn. Schönen guten Morgen.
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1: Hattet ihr eigentlich schon eure Stimme abgegeben? Welcher Song von Jon Bon Jovi und seiner Band ist euer absoluter Lieblingssong? Ihr seid da am Zug. Klickt euch mal durch die Hamburg 2 App und guckt euch die Lageliste der vielen großartigen Songs von Jon an. Hier, der ist natürlich mit dabei. Arms, yes, In These Arms ist natürlich auch mit dabei, aber auch die ganz entspannten, lauten, rockigen 80er hier. Yes, nur noch bis Freitag läuft das Voting. Mit Glück gewinnt ihr sogar noch einen 100€ Wunschgutschein. Ach hier, wie wäre es mit diesem Song? Einer seiner rockigsten 80er, Wanted, Dead or Alive. Das geht auch wieder gut ab. Jon Bon Jovi hier bei Hamburg 2. Richtig viele 80er.

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2: Schönen guten Morgen. Baum auf Auto gestürzt. Behörden bereiten neuen Zivildienst vor. Gewitter und Sonne und 32 Grad. In Eilbek ist während des Gewitters heute Morgen ein großer Baum auf einen fahrenden Kleinbus in der Kleiststraße gestürzt. Niklas Uther.
3: Die Feuerwehr musste die 4 Erwachsenen und 3 Minderjährigen aus dem Auto befreien. Das war vollständig unter der Baumkrone eingeschlossen. 6 Personen wurden bei dem Unfall leicht verletzt, eine schwer. Die Insassen hatten aber großes Glück. Tatsächlich hat das Auto einen sogenannten E-Call gesendet. Das heißt, bei dem Unfall wird die nächstgelegene Rettungsleitstelle automatisch mit Standort und Unfallzeitpunkt kontaktiert. Sie wurden dann alle in umliegende Krankenhäuser gebracht.
2: Jedes Jahr werden rund 8.500 junge Männer hier in Hamburg volljährig und kämen dann für einen Wehr- oder Zivildienst in Frage. Aktuell trifft die Bundesregierung ja Vorkehrung für einen neuen Zivildienst für den Fall, dass auch eine Wehrpflicht eingeführt wird. Mark Elvers.
4: In den vergangenen Monaten sind 23 große Verbände und Organisationen befragt worden, welche Kapazitäten sie im Fall der Fälle zur Verfügung stellen könnten, wie das Bundesfamilienministerium der Bild bestätigte. 22 davon erklärten sich demnach grundsätzlich bereit dazu, möglichen Wehrersatzdienstleistenden ein vielfältiges Angebot zu machen. Zwar gibt es ohne Wehrpflicht auch keinen Zivildienst, das Ministerium will aber vorbereitet sein. Offiziell sollen die Pläne nach der parlamentarischen Sommerpause vorgestellt werden.
2: Im Kölner Stadtteil Mülheim sind 4 Menschen durch Schüsse auf offener Straße verletzt worden. Zuvor soll es dort Streit zwischen mehreren Personen gegeben haben. Der Urheber der Schüsse und die Hintergründe sind noch unbekannt. Mülheim gilt als einer der Stadtteile Kölns mit der höchsten Kriminalitätsrate. In Thailand ist ein 13-Jähriger nach dem Stich einer hochgiftigen Würfelqualle gestorben. Der Jugendliche war am Sonnabend beim Schwimmen in der südlich gelegenen Provinz Nakhon Si Thammarat von dem Tier gestochen worden. Das Gift von Würfelquallen kann innerhalb weniger Minuten lebensgefährlich werden, weil es Herz- und Nervensystem schwer schädigt. In der Union herrscht weiter Uneinigkeit über die Rentenreform. Der Widerstand gegen das geplante Ende der Rente mit 63 wächst. 7 der insgesamt 16 Ministerpräsidenten haben sich inzwischen dagegen gestellt. Unionsfraktionschef Frei hat aber nochmal betont, dass er keinen Spielraum für Nachbesserungen am Rentenpaket sieht. Fiona Reinhardt.
5: Inzwischen kommt nicht mehr nur Kritik von CDU-Regierungschefs, auch kritische Stimmen aus der SPD werden lauter. Bei den Vorschlägen der Rentenkommission gäbe es mit Blick auf die Rente mit 63 eine große Ungerechtigkeit, sagt zum Beispiel Saarlands Regierungschefin Anke Rehlinger, die auch SPD-Bundesvize ist. Die zunehmende Kritik ändere aber nichts am Kurs der Regierung, betont Unionsfraktionschef Thorsten Frei. Man habe sich darauf geeinigt, die Vorschläge der Rentenkommission 1:1 umzusetzen. Würde man das Paket jetzt wieder aufschnüren, drohe die gesamte Reform zu scheitern.
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0: wenn die hier noch singen darf, dann kann die Welt nicht so schlecht sein. Ne? Eurythmics, hier war Hamburg 2, richtig viele 80er, gleich viertel vor 10.
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0: Spiele ich heute mit der Stefanie aus Wandsbek. Hallo, darf ich Steffi sagen?
2: Na klar.
0: Ja, wir kennen uns auch schon. Du hast schon ein paar Mal mit mir gespielt, hier das lustige Intro-Raten. Deswegen sagst du jetzt einfach mal, wie dieses Spiel nochmal funktioniert.
2: Du spielst mir 2 Sekunden vom Intro eines Songs vor und ich muss erraten, wie der Song heißt.
0: So einfach geht es. Wenn ihr da auch mal mitspielen wollt, gleich mal anmelden über die Hamburg 2 App oder über unsere Website. Steffi, du bist startklar?
2: Ja.
0: Sehr gut. Achtung, hier kommt ein 80er. Na!
2: Das ist Tell It To My Heart von Taylor Dane.
0: Ja! 50 Euro auf dein Konto, Steffi.
2: Super,
0: viel
2: danke.
0: Spaß mit der Kohle und obendrauf auch noch der ganze flotte 80er von Taylor Dane. Just tell it to my heart. Viel Spaß mit der Kohle und einen wunderschönen Tag wünsche ich dir, Steffi.
2: Danke, das wünsche ich dir auch.

Herrje, so spät schon, ja? Gleich schon 10. Na, da tanzen wir mal in Richtung Arbeit, ins Büro, in die Werkstatt. Zusammen mit dem Tanz-80er von Irene Cara, Flashdance. What a feeling. Geht gut los, Hamburg 2. Richtig viele 80er.

0: zu Disco Fox. Ja, ich habe mir sagen lassen, Disco Fox geht eigentlich immer. Also Irene Cara und ihr Flashdance bei Hamburg 2. Richtig viele 80er. Gleich für euch diese 80er. Hier, hör mal. Geht auch gut ab. Geht da auch Disco Fox zu? Ich weiß es nicht, aber lässig ist er. Curry Hart, Sunglasses at Night. Gleich der erste 80er. Nach 10.
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0: Hier kommt dein 80er. Achtung. Und Christine.
3: Oh, the Tiger.
0: Ja. Schönen Tag, Christine.
3: Danke, gleichfalls.
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9: Leichter Regen zieht gerade durch. Im Schanzenviertel sind es 21 Grad, in Lohbrügge 20. Heute bleibt es erst noch wechselhaft mit ein paar Schauern. Dann setzen sich im Laufe des Tages mehr und mehr freundliche Abschnitte durch. Später ist auch mal länger Sonne dabei und es wird spürbar wärmer. In der Nacht geht's runter auf ungefähr 18 Grad. Morgen wird's freundlicher mit mehr Sonne und bis zu 29 Grad.
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10: Mit Rainer Hirsch. Guten Tag. Während des Gewitters heute Morgen ist in Eilbek ein Baum auf einen fahrenden Kleinbus gestürzt. Die 7 Insassen erlitten Verletzungen und mussten in Krankenhäusern behandelt werden. In Bergedorf und Hamm wurden durch das Gewitter Straßen überschwemmt. Bei einem Unwetter in Nordrhein-Westfalen ist in der Nacht ein Baum auf Bahngleise gestürzt und hat die Oberleitung bei Dortmund beschädigt. Ein ICE fuhr trotz Notbremsung auf den Baum. Die Lok wurde dabei so schwer beschädigt, dass sie nicht weiterfahren konnte. Die Feuerwehr musste die mehr als 50 Menschen an Bord aus dem Zug holen. Die Menschen in Deutschland nehmen immer mehr Medikamente. Wie eine Auswertung der Techniker Krankenkasse zeigt, lösten die allein bei ihr versicherten 6 Millionen Erwerbstätigen zuletzt Rezepte für mehr als 34 Millionen Präparate ein.
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11: Hey, Verkehrs-KI, was ist los auf den Straßen?
12: Auf der A7 Richtung Hannover, zwischen Othmarschen und Hausbruch, Unfall. 2 Kilometer Stau. Ölspur und Rettungsfahrzeuge im Einsatz. Und auf der B5 Richtung Bergedorf, zwischen Billstedt-Mitte und Horner Rampe, dichter Verkehr.
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0: Eine ganz wichtige Nachricht für euch. Ein echter Weltstar kommt zu uns nach Hamburg. Ich sag nur Mitch Jor. Holt schon mal Zettel und Stift raus. Ich sag euch gleich, wo es die Karten gibt, wo er auftritt und wann überhaupt. Gleich alles nach dem lässigsten 80er von Curry Hart. Na klar, Sunglasses at Night. Ich bin Arne Wag. Moin.

0: wieder ein Dreivierteljahr her, dass wir mit Tanita in der kleinen Leishalle gefeiert haben. Ach, das hat viel Spaß gemacht. Sie muss dringend wiederkommen. Hab ich hier auf der Liste. Hamburg 2 ist hier. Richtig viele 80er. Aber jetzt feiern wir erstmal einen anderen großen Weltstar.
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0: 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Und wir feiern schon mal ganz ausgelassen vor mit Mitch Jors coolsten 80er. Hier ist If I Was, Hamburg 2. Richtig viele 80er.

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0: für ein fantastischer Ausflug in die späten 70er mit unserer Freundin Patti Smith. Hamburg 2, richtig viele 80er gleich wieder. Und da kommt auch der 80er von unserer lieben Freundin Bette Midler, Beast of Burden, bockstarker Stones Cover, kommt noch vor 22:30.
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kurz vor 10:30. Na, weißt du was? Wir rocken einfach mit der lässigsten überhaupt. In den Dienstagvormittag, ist ja auch schon fast Mittag, wie auch immer. Jetzt kommt Bad Midler und ihr bockstarker Stones-Cover. Und ich sage mal ganz ehrlich, der Song ist deutlich geiler als das Original. Hier ist Beast of Burden. Bad Midler hier bei Hamburg 2. Richtig viele 80er.

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2: Guten Tag. Großeinsatz nach Baumsturz. Immer mehr Brauereien sterben. Gewitter, Sonne bis zu 32 Grad. In Eilbek ist während des Gewitters heute Morgen ein großer Baum auf einen fahrenden Kleinbus gestürzt in der Kleiststraße. Niklas Uther.
3: Die Feuerwehr musste die 4 Erwachsenen und 3 Minderjährigen aus dem Auto befreien. Das war vollständig unter der Baumkrone eingeschlossen. 6 Personen wurden bei dem Unfall leicht verletzt, eine schwer. Die Insassen hatten aber großes Glück. Tatsächlich hat das Auto einen sogenannten E-Call gesendet. Das heißt, bei dem Unfall wird die nächstgelegene Rettungsleitstelle automatisch mit Standort und Unfallzeitpunkt kontaktiert. Sie wurden dann alle in umliegende Krankenhäuser gebracht.
2: Das Brauereisterben in Deutschland geht weiter. Die Deutschen trinken immer weniger Bier. Marc Elvers.
4: Ein gesunder Lifestyle liegt im Trend. Außerdem machen den Brauereien steigende Kosten zu schaffen. Im vergangenen Jahr mussten 53 Brauereien schließen. Laut Statistischem Bundesamt gibt es noch 1415 produzierende Betriebe. 2019 waren es noch rund 150 mehr. Zwar steigt die Nachfrage nach alkoholfreiem Bier, die Mengenverluste bei herkömmlichem Bier kann das aber nicht ausgleichen. Die meisten Brauereien gibt es nach wie vor in Bayern mit über 500. Dahinter liegen mit weitem Abstand Baden-Württemberg und Nordrhein-Westfalen.
2: Nach der Migrationskrise in der nordafrikanischen Exklave Ceuta schalten sich heute die EU-Innenminister ein. In einer Videokonferenz beraten sie über die aktuellen Entwicklungen. Aus Brüssel, Dieter Ebeling.
5: Die spanische Regierung fühlt sich zu Unrecht an den Pranger gestellt. 22 EU-Regierungen, die einen offenen Kritikbrief an den spanischen Regierungschef Sanchez schickten, fühlen sich von diesem im Stich gelassen. Bei der EU, in diesem Fall den Innenministern, hängt immer alles mit allem zusammen. Sanchez hat in Sachen Migration, Verteidigung und Ukraine-Hilfe schon viele Hauptstädte verärgert. Die werfen ihm vor, den Grenzdurchbruch von Ceuta ermöglicht zu haben. Und Sanchez sieht seine Politik als erfolgreich an, fühlt sich missverstanden. Eine Videokonferenz wird da nicht ausreichen.
2: Im Billstedt-Center sind gestern mehrere Jugendliche aneinander geraten. Ein Teil des Gebäudes musste dann sogar geräumt werden. Marc Elvers.
4: Die Jugendlichen sind aufeinander losgegangen. Einer hat offenbar Pfefferspray versprüht, woraufhin alle Besucher einen Teil des Einkaufszentrums verlassen mussten. Ein Mitarbeiter des Sicherheitsdienstes wollte eingreifen und ist dabei verletzt worden, heißt es von der Polizei. Er kam ins Krankenhaus. Rettungskräfte haben rund 10 Menschen vor Ort untersucht. Wer genau das Pfefferspray während der Schlägerei versprüht hat, ist unklar.
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Hamburg 2. 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Macht euch bereit für den nächsten Kulthit.

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0: super. Der echte Kulthit von Westernhagen, der Marius hier bei Hamburg 2. Richtig viele 80er, gleich Viertel vor 11.
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0: Es geht um die ersten 2 Sekunden von einem 80er. Ihr sagt einfach, wie heißt der ganze Song, wenn ihr das auch könnt. Gleich mal anmelden über die Hamburg 2 App oder über unsere Website. Jetzt spiele ich mit Matthias aus Halstenbek. Hallo Matthias.
2: Hallo.
0: Matthias, du kennst dich mehr aus mit Augen und mit Linsen und sowas. Du machst beruflich was?
2: Feinoptiker.
0: Feinoptiker. Ist da auch was mit dem Ohr oder kennst du dich mit Ohren eigentlich und mit Geräuschen nicht so gut aus?
2: Gar nicht.
0: Ja, gar nicht. Na, das ist natürlich schade. Gucken wir mal, ob du trotzdem die 50 Euro gewinnst, ja?
2: Jawohl.
0: Hier kommt dein 80er. Hör genau hin. Na, das kennt man aber, oder?
2: She's like the wind.
0: Ja. Richtig. Patrick Swayze. She's like the wind. Ach, großartig, Matthias. 50 Euro auf dein Konto.
2: Super, wir können weiterspielen.
0: Meldest du dich gleich wieder an? Das lief doch schon mal. Matthias, für dich auch noch der ganze 80er. Hier kommt She's like the wind, Patrick Swayze. Nur für dich, Matthias. Dir einen schönen Tag.
2: Super, danke schön, ebenso. 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

11:50. Gute Zeit für eine kleine Geburtstagsfeier. In diesen Tagen im Jahr 1983 haben alle den Flaschenöffner rausgeholt. Alle kannten den Song ja schon, der damals rauskam. Und zwar vom Jahr 1967. Da hatte Neil Diamond schon mal ihn aufgenommen. Wurde aber kein Hit, war versteckt hinten irgendwo auf der LP. Aber 20 Jahre später machten UB40 eine Reggae-Version draus. Und zack, ist bis heute ein echter Welt-80er. Hier ist Red Red Wine. Happy Birthday an diesem bockstarken 80er. UB40 hier war mit zwei richtig viele 80er.

0: Hallöchen, UB40 feiern mit uns in den Dienstag. Ja, hier ist Hamburg 2. Richtig viele 80er, gleich für euch diese 80er. Guck mal, wir nehmen schon wieder an Fahrt auf. Gleich mit dem One-Hit-Wonder der 80er. Jermaine Jackson, Pierce Fedora. Gleich When the Rain Begins to Fall. Gleich der erste 80er. Nach 11.
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12: Leichter Regen jetzt gerade. Es sind 22 Grad in Barmbek, 21 in Bergstedt. Im Tagesverlauf wird es erst zögerlich trockener, dann mischen sich immer mehr Wolken mit etwas Sonne dazu und am Nachmittag zeigt sich zwischendurch sogar richtig freundliches Wetter. In der Nacht geht's runter auf ungefähr 18 Grad. Morgen startet der Tag noch mit ein paar Wolken und vereinzeltem Regen. Später wird's deutlich heller und bis zu 29 Grad warm.
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15: Mit Rainer Hirsch. Guten Tag. Während des Gewitters heute Morgen ist in Eilbek ein Baum auf einen fahrenden Kleinbus gestürzt. Die 7 Insassen erlitten Verletzungen und mussten in Krankenhäusern behandelt werden. In Bergedorf und Hamm wurden durch das Gewitter Straßen überschwemmt. Bei einem Unwetter in Nordrhein-Westfalen ist in der Nacht ein Baum auf Bahngleise gestürzt und hat die Oberleitung bei Dortmund beschädigt. Ein ICE fuhr trotz Notbremsung auf den Baum. Die Lok wurde dabei so schwer beschädigt, dass sie nicht weiterfahren konnte. Die Feuerwehr musste die mehr als 50 Menschen an Bord aus dem Zug holen. Die Menschen in Deutschland nehmen immer mehr Medikamente. Wie eine Auswertung der Techniker-Krankenkasse zeigt, lösten die allein bei ihr versicherten 6 Millionen Erwerbstätigen zuletzt Rezepte für mehr als 34 Millionen Präparate ein.
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16: Hey, Verkehrs-KI. Was ist los auf den Straßen?
1: Altenwerder Damm. Unfall in Höhe Waltershofer Damm. Die Straße ist gesperrt. Auf der A7 Richtung Hannover zwischen Othmarschen und Hausbruch 2 Kilometer Stau nach einem Unfall. Dazu eine Ölspur und Rettungsfahrzeuge im Einsatz. Und auf der A7 Richtung Hamburg zwischen Waltershof und Elbtunnel stockender Verkehr.
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0: Eine Stunde ist noch bis Mittag, ne? Na, was machen wir? Vielleicht an zwei Stellen gleichzeitig kratzen oder wir feiern schon mal ein bisschen vor, zusammen mit Pierce Fedora und Jermaine Jackson. When the rain begins to fall, nimmt ordentlich an Fahrt auf. Ich bin Arne Waag. Moin!

geht's der Mittagspause entgegen, Hamburg 2, richtig viele 80er. Und jetzt habe ich Neuigkeiten rund um die Trauerfeier von unserer lieben Freundin Bonnie Tyler. Also, sie wird jetzt am Montag, 17. August stattfinden und die Beerdigung wird in Bonnies Heimat in Swansea stattfinden. Und anschließend fährt dann der Trauerzug einmal durch ihren gesamten Geburtsort. Wir Fans können entweder entlang der Strecke Abschied nehmen oder im Internet, im Livestream auf bonnietyler.com. Merken wir uns auf jeden Fall. Grüßen jetzt schon mal in Richtung Himmel. Bonnie, mach's gut da oben. Hier ist ihr größter 80er. Hier ist Hamburg 2. Richtig viel.

0: Was für ein fantastischer Ausflug in die späten 90er mit unserem Freund Phil Collins. Aber jetzt gleich wieder richtig viele 80er. So wie wir sie hier kennen und lieben bei Hamburg 2. Ach, und was für ein 80er. Unser Freund Howard Jones gleich What is Love? Viel zu lange nicht mehr gehört. Kommt gleich um kurz vor 11:30.
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Kurz vor 11:30, ich habe gerade nochmal nachgeguckt, am 24. Oktober. Wer war da auch im Übel und Gefährlich? Na klar, Howard Jones war in der Stadt. Ein bockstarkes Konzert war das. Habe ich auf der Liste, wir hören ihn bestimmt nochmal wieder hierher. Ich sag Bescheid, wenn es soweit ist. Jetzt feiern wir aber schon mal los mit seinem lässigsten 80er. Hier ist What is Love? Howard Jones bei Hamburg 2. Richtig viele 80er.

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3: Schönen guten Tag. Kurzschluss bei der S1. Einladung zum Sternschnuppen gucken. Gewitter, Sonne und 32 Grad heute. Ein Kurzschluss hat heute Morgen den S-Bahn-Verkehr auf der Linie 1 stundenlang lahmgelegt. Laut Feuerwehr war davon die Stromversorgung einer Stromschiene betroffen. Für 2,5 Stunden sind dann zwischen dem Flughafen Ohlsdorf und Barmbek keine Züge gefahren. Das Brauereisterben in Deutschland geht weiter. Die Menschen hierzulande trinken immer weniger Bier. Marc Elvers.
4: Ein gesunder Lifestyle liegt im Trend, außerdem machen den Brauereien steigende Kosten zu schaffen. Im vergangenen Jahr mussten 53 Brauereien schließen. Laut Statistischem Bundesamt gibt es noch 1415 produzierende Betriebe. 2019 waren es noch rund 150 mehr. Zwar steigt die Nachfrage nach alkoholfreiem Bier, die Mengenverluste bei herkömmlichem Bier kann das aber nicht ausgleichen. Die meisten Brauereien gibt es nach wie vor in Bayern mit über 500. Dahinter liegen mit weitem Abstand Baden-Württemberg und Nordrhein-Westfalen.
3: Die Justiz in der Türkei setzt ihre Verhaftungswelle unter Oppositionspolitikern fort. Jetzt sind in der Westküstenmetropole Izmir ein weiterer Gemeindebürgermeister von der Partei CHP und 12 weitere Menschen festgenommen worden. Wie immer in diesen Fällen werden auch ihnen Bestechung und Amtsmissbrauch vorgeworfen. Seit dem Erfolg der CHP bei den Kommunalwahlen vor 2 Jahren nimmt die türkische Justiz regelmäßig Oppositionspolitiker fest. Eine politische Motivation bestreitet sie. Der Energieberg Georgswerder wird am Wochenende zum Hotspot für Sternengucker. Niklas Uther.
5: Am Freitagabend öffnet die Stadtreinigung die Tore für eine exklusive Sternschnuppennacht, passend ab 18 Uhr, um den Höhepunkt der Perseiden über Hamburg zu beobachten. Es wird Pizza und Cappuccino geben, ein Fotoautomat wird aufgestellt und vor allem gibt es auch Live-Astronomie mit einem Sternführer und Teleskopen vor Ort. Der Eintritt ist kostenlos, Besucher können einfach spontan vorbeikommen und den Abend hoffentlich mit Sternschnuppen am Himmel genießen.
3: Soweit die Nachrichten. Im Billstedt-Center sind gestern mehrere Jugendliche aneinander geraten. Ein Teil des Gebäudes musste dann sogar geräumt werden. Marc Elvers.
4: Die Jugendlichen sind aufeinander losgegangen. Einer hat offenbar Pfefferspray versprüht, woraufhin alle Besucher einen Teil des Einkaufszentrums verlassen mussten. Ein Mitarbeiter des Sicherheitsdienstes wollte eingreifen und ist dabei verletzt worden, heißt es von der Polizei. Er kam ins Krankenhaus. Rettungskräfte haben rund 10 Menschen vor Ort untersucht. Wer genau das Pfefferspray während der Schlägerei versprüht hat, ist unklar.
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0: Also lässiger kann keine Mittagspause losgehen als mit Billy Idol, Flash for Fantasy. The geil. Hamburg 2, richtig viele 80er, gleich 11:45.
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0: Und jetzt spiele ich mit der guten Susanne aus Billstedt. Hallo.
1: Hallo, lieber Arne.
0: Ach, Susanne. Bist du schon eingesungen und so weiter?
1: Naja, also man übt ja ein bisschen.
0: Ach, hast du jetzt bei der Arbeit geübt?
1: Tatsächlich davor.
0: Okay. Wovor hast du am meisten Angst, dass du dich blamieren könntest oder die Töne nicht triffst?
1: Ehrlich gesagt, nö.
0: Nö, du hast
1: mir ist das völlig egal, da bin ich tiefenentspannt.
0: Bitte, so muss es sein. Susanne, das tiefe und jetzt geht es auch schon los. Hier kommt ein 80er, Achtung. Und Susanne.
1: Everlasting Love.
0: Yeah. Ach, das war ja mit deutlich mehr Power als Sandra.
1: Oh Mann.
0: Ach, super.
1: Schön.
0: Viel Spaß mit 50 Euro.
1: Vielen lieben Dank, lieber Arne.
0: Ach, Susanne. Und obendrauf gibt's auch noch den ganzen 80er. Hier ist Sandra, Everlasting Love.
1: Schön.
0: Und dir einen schönen Tag.
1: Dir auch, vielen Dank.

kurz vor 12. Na, bevor hier gleich Jannis das Mikrofon übernimmt, einen habe ich noch für euch. Den bockstärksten 80er von Tears for Fears. Yes, schaut, na klar. Welcher sonst, ne? Geht direkt los, Radio ist laut, na, dann kann das losgehen. Jetzt haben wir zwei richtig viele 80er. Schau.

0: Fridays for Fears begleiten uns in die Mittagspause. Haben wir zwei richtig viele 80er gleich für euch? Diese 80er, guck mal, da geht doch gleich wieder die Sonne auf, ne? Gleich Walking on Sunshine, gleich der erste 80er nach 12. Wir hören uns dann morgen wieder. Pünktlich ab 5 Uhr bin ich für euch da. Ihr könnt auch später dazu kommen. Tschüss, sagt Arne Wahl.
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16: Viele Wolken unterwegs. Im Malmstorf sind es 23 Grad, in Lurup 22. Heute setzt sich erstmal noch die warme Seite durch. Am Nachmittag wird es deutlich sonniger und später wieder ein paar Wolken dazu. In der Nacht geht's runter auf ungefähr 18 Grad. Morgen gibt's dann mal Sonne, mal Wolken und bis zu 28 Grad.
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19: Mit Rainer Hirsch. Guten Tag. Während des Gewitters heute Morgen ist in Eilbek ein Baum auf einen fahrenden Kleinbus gestürzt. Die 7 Insassen erlitten Verletzungen und mussten in Krankenhäusern behandelt werden. In Bergedorf und Hamm wurden durch das Gewitter Straßen überschwemmt. Bei einem Unwetter in Nordrhein-Westfalen ist in der Nacht ein Baum auf Bahngleise gestürzt und hat die Oberleitung bei Dortmund beschädigt. Ein ICE fuhr trotz Notbremsung auf den Baum. Die Lok wurde dabei so schwer beschädigt, dass sie nicht weiterfahren konnte. Die Feuerwehr musste die mehr als 50 Menschen an Bord aus dem Zug holen. Die Menschen in Deutschland nehmen immer mehr Medikamente. Wie eine Auswertung der Techniker-Krankenkasse zeigt, lösten die allein bei ihr versicherten 6 Millionen Erwerbstätigen zuletzt Rezepte für mehr als 34 Millionen Präparate ein.
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20: Hey, Verkehrs-KI. Was ist los auf den Straßen?
21: Altenwerder Damm in Höhe Waltershofer Damm. Unfall, Straße gesperrt. Auf der A1 Richtung Lübeck zwischen Billstedt und Öjendorf Gefahr durch eine ungesicherte Unfallstelle.
0: und auf der A7 Richtung Hannover zwischen Othmarschen und Hausbruch 5 Kilometer Stau nach einem Unfall.
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22: Mit Janis Görsch. Einen schönen Mittag wünsche ich euch. Sag mal, wie ist euer Wissen über den King of Pop, über Michael Jackson oder speziell über die Duette, die er gesungen hat? Genau darum geht's nämlich gleich bei Wer war's? Gibt's gleich eine neue Runde für euch. Alle mitraten. Vorher jetzt Katrina and the Waves. Schön entspannt in den Mittag mit Walking on Sunshine.
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0: Toto mit Rosanna. Geht's in den Mittag. Moinsen, hier ist Jannis Görsch.
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0: Ihr kennt das Ganze. Ich erzähle euch eine Geschichte. Es gibt zwei Auswahlmöglichkeiten von 80er Künstlern und ihr verratet mir einfach, was ihr glaubt, auf welchen Künstler die Geschichte zutrifft. Achtung! Welche Sängerin sollte ursprünglich den Song Can't Stop Lovin' You mit Michael Jackson im Duett zusammen singen? Ist es Tina Turner gewesen? Oder war es doch eher Whitney Houston? Also so viel kann ich schon mal verraten. Die Wahl ist später auf die Sängerin Cedar Garrett gefallen. Die hat dann letzten Endes Can't Stop Lovin' You mit Michael Jackson gesungen. Und zwar nicht Whitney Houston, ganz genau. Ihr Plattenlabel hat gesagt, dass das Duett von ihrer zweiten Platte ablenken könnte. Deswegen hat sie es nicht gemacht. Diese Platte, an der sie gerade gearbeitet hat, darauf ist dieser Song gewesen. How Will I Know von Whitney Houston. Jetzt für euch bei Hamburg 2.

0: I can see clearly now hier bei Hamburg 2. Gleich könnt ihr euch schon mal auf schönen Rock aus Australien freuen. Midnight Oil sind für euch dabei mit Bats Are Burning. Gleich um 5 vor halb.
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1: Hamburg 2 hier, richtig viele 80er für euren Dienstagmittag. Diesen November soll noch ein neues Buch erscheinen und zwar vom Midnight Oil Drummer Rob Hurst. Die ganz Informierten von euch können jetzt sagen, Moment mal, der lebt doch gar nicht mehr. Nee, veröffentlicht wird das Buch nämlich von seiner Tochter, aber geschrieben ist es noch von ihm. Über 50 Jahre lang hat er nämlich Texte für die Band Midnight Oil geschrieben und alle seine Inspirationen, die sind damit dokumentiert worden. Zum Beispiel auch von diesem Song hier. Beds are burning, Midnight Oil, jetzt für euch bei Hamburg 2. Richtig viele 80er.

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2: Mit Marc Elvers, moin. Und das sind zwei unserer Themen in dieser Sendung. Rot-Grün setzt sich für bessere Long-Covid-Versorgung in Hamburg ein. Sternschnuppen zählen am Energieberg. Und das Wetter, mehr Wolken als Sonne, Regen und Gewitter möglich bis 31 Grad. Menschen mit Long-Covid oder ME-CFS leiden oft lange und bekommen nicht die erforderliche medizinische Versorgung. Rainer Hirsch, die rot-grünen Bürgerschaftsfraktionen hier in Hamburg wollen das jetzt ändern.
3: Der Plan ist, ein dreistufiges ambulantes Versorgungsmodell am UKE einzuführen. Die erste Stufe läuft bereits, da geht es um die Stärkung der hausärztlichen Betreuung. In Stufe 2 soll eine koordinierte Lotsenfunktion für Patienten eingeführt und in Stufe 3 eine spezialisierte Diagnostik und Therapie für komplexe Fälle ermöglicht werden. So sollen Betroffene schnelleren Zugang zu Diagnostik und Therapie bekommen und die Behandlung besser verzahnt und koordiniert werden. Die Bürgerschaft stimmt am 2. September darüber ab.
2: In Eilbek ist während des Gewitters heute Morgen ein großer Baum auf einen fahrenden Kleinbus in der Kleiststraße gestürzt. Niklas Uther.
4: Die Feuerwehr musste die 4 Erwachsenen und 3 Minderjährigen aus dem Auto befreien. Das war vollständig unter der Baumkrone eingeschlossen. 6 Personen wurden bei dem Unfall leicht verletzt, eine schwer. Die Insassen hatten aber großes Glück. Tatsächlich hat das Auto einen sogenannten E-Call gesendet. Das heißt, bei dem Unfall wird die nächstgelegene Rettungsleitstelle automatisch mit Standort und Unfallzeitpunkt kontaktiert. Sie wurden dann alle in umliegende Krankenhäuser gebracht.
2: Und Niklas, wenn das Wetter übermorgen besser ist, dann wird der Energieberg Georgswerder zum Hotspot für Sternengucker.
4: Am Samstagabend öffnet die Stadtreinigung da die Tore für eine exklusive Sternschnuppennacht. Passend ab 18 Uhr, um den Höhepunkt der Perseiden über Hamburg zu beobachten. Es wird Pizza und Cappuccino geben, ein Fotoautomat wird aufgestellt und vor allem gibt es auch Live-Astronomie mit einem Sternführer und Teleskopen vor Ort. Der Eintritt ist kostenlos, Besucher können einfach spontan vorbeikommen und den Abend hoffentlich mit Sternschnuppen am Himmel genießen.
2: Die Bahn will gern pünktlicher werden, scheitert aber an den eigenen Zielen. Wie schon im Vormonat war auch im Juli fast jeder zweite Fernzug unpünktlich, wie der Konzern selbst mitgeteilt hat. Ursula Winkler.
5: Ein großes Problem auch für die Bahn ist die aktuelle Hitze. An den vielen Baustellen ging es langsamer voran. Einige nötige Arbeiten mussten auch verschoben werden. Die hohen Temperaturen machten der maroden Infrastruktur zusätzlich zu schaffen. Immer mehr Anlagen sind gestört. Im gesamten ersten Halbjahr waren nicht einmal 60% der Züge pünktlich. Bahnchefin Paller gibt ihrem Unternehmen bei der Zuverlässigkeit die Schulnote 4-. Sie forderte in einem Interview mit der Welt am Sonntag mehr Einsatz auch vom Management. Die Leistungskultur der Vergangenheit bezeichnete sie als organisierte Verantwortungslosigkeit.
2: Die Menschen in Deutschland nehmen immer mehr Medikamente. Das zeigt eine Auswertung der Techniker Krankenkasse. Demnach lösten allein bei ihr 6 Millionen Erwerbstätige Rezepte für mehr als 34 Millionen Präparate ein. Fiona Reinhardt.
6: Am häufigsten wurden Herz-Kreislauf-Medikamente verordnet, wie zum Beispiel Blutdrucksenker. Laut der Techniker-Krankenkasse steigen hier die verordneten Dosen schon seit 25 Jahren kontinuierlich an. Dabei bekommen Männer fast doppelt so viele Herzmedikamente verschrieben wie Frauen. Außerdem häufig verschrieben werden Präparate gegen Magen-Darm-Beschwerden, Sodbrennen und Mittel für das Nervensystem wie Antidepressiva. Insgesamt wurden im vergangenen Jahr laut der Auswertung mehr als 2000 Tagesdosen abgerechnet. Das sind rund 2,6% mehr als im Vorjahr.
2: Wegen der Migrationskrise in der spanischen Exklave Ceuta mit mindestens 72 Toten beraten die EU-Innenminister heute in einer Videokonferenz über die Konsequenzen. Die Regierung in Madrid weist Vorwürfe zurück. Sie habe Warnungen des Geheimdienstes CNI vor einer Massenankunft ignoriert und fühlt sich von den anderen EU-Mitgliedstaaten zu Unrecht kritisiert. Dieter Ebeling aus Brüssel.
7: Das Schlüsselwort in der Debatte der EU-Innenminister heißt Solidarität. Spaniens Regierung ist verbittert, weil Madrid nach dem Ansturm auf Ceuta mehr Solidarität der anderen EU-Regierungen erwartet hätte, nicht Forderungen nach Grenzschließungen. Solidarität wird von 22 anderen EU-Regierungen ganz anders verstanden. Sie sagen, dass Spanien durch seine Migrationspolitik und Aufenthaltsversprechen die Krise mit herbeigeführt habe. Und außerdem ist da auch noch die Frage, ob das Ganze nicht ein Versuch war, die EU zu destabilisieren.
2: Ihr hört das Hamburg 2 News Journal und das ist heute sonst noch wichtig. Ein Kurzschluss hat heute Morgen den S-Bahn-Verkehr auf der Linie S1 stundenlang lahmgelegt. Laut Feuerwehr war davon die Stromversorgung einer Stromschiene betroffen. Für 2,5 Stunden sind zwischen dem Flughafen Ohlsdorf und Barmbek keine Züge gefahren. In Hamburg ist die Zahl der Carsharing-Fahrzeuge in den letzten 2 Jahren stark gesunken. Und zwar um 32% auf jetzt knapp 3.300 Autos. Das geht aus Zahlen hervor, die der Senat auf Anfrage der CDU mitgeteilt hat. Nach Einschätzung des Bundesverbandes Carsharing sind Überkapazitäten abgebaut worden. Man gehe nicht von einer Trendwende aus. Und das erwartet euch in der aktuellen Ausgabe unseres Stadtnachrichten-Podcasts Hamburg aktuell mit meinem Kollegen Clemens Benke.
8: Was für ein Mega-CSD bei uns in Hamburg. 300.000 Menschen waren am Samstag dabei und das ist eine Rekordteilnehmerzahl. Jetzt ist es wichtig, dass diese breite gesellschaftliche Solidarität auch anhält über die Pride Week und den CSD hinaus. Denn auch für die Organisatoren von Hamburg Pride geht das Engagement weiter. Es gibt wichtige queere Projekte, die das ganze Jahr über stattfinden. Außerdem bereiten sich die Organisatoren vor den Wahlen in Mecklenburg-Vorpommern unter anderem auf eine Solidaritätsreise zum CSD nach Wismar vor.
9: Weil wir es einfach unglaublich wichtig finden, gerade jetzt dort auch Präsenz zu zeigen und den Menschen, den queeren Menschen dort auch zu sagen, hey, okay, wir sind an eurer Seite.
8: Sagt Manuel Opitz von Hamburg Pride, und was da genau geplant ist, auch das erfahrt ihr unter anderem in der aktuellen Ausgabe von Hamburg aktuell, eurem Stadtnachrichten-Podcast.
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0: mit den Men at Work. Down Under, hier an eurem Mittag bei Hamburg 2. Gleich bei euch, dieser 80er. So eine schöne Bassline zum Mitklatschen von Soul Sister. Gleich für euch, The Way to Your Heart.
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9: Teilweise bewölkt, später wird sonniger und zum Abend hin ziehen wieder mehr Wolken auf. Im Schanzenviertel sind es 25 Grad, in Alsterdorf 24. Heute geht's erst noch hoch bis knapp 30 Grad, dann kippt der Himmel am Abend wieder Richtung Grau und in der Nacht kommt auch ein bisschen Regen dazu. In der Nacht geht's runter auf ungefähr 18 Grad. Morgen starten wir mit etwas Regen, später wird's freundlicher und bis zu 29 Grad.
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12: Ich bin Ines Wiese. Schönen guten Tag. Menschen, die an Long-Covid oder MECFS erkrankt sind, brauchen eine spezielle Behandlung. Weil es in Deutschland aber immer noch große Versorgungslücken gibt, setzen sich jetzt die rot-grünen Bürgerschaftsfraktionen hier bei uns in Hamburg für ein dreistufiges ambulantes Versorgungsmodell am UKE ein. Über den Antrag entscheidet die Bürgerschaft am 2. September. Die Deutsche Bahn hat weiter große Probleme bei der Pünktlichkeit. Dem Unternehmen machen neben der ohnehin maroden Infrastruktur auch noch die hohen Temperaturen zu schaffen. Nicht einmal 60% der Züge waren im gesamten ersten Halbjahr pünktlich. Angesichts der Migrationskrise in der spanischen Exklave Ceuta mit mindestens 72 Toten beraten die EU-Innenminister in einer Videokonferenz über die Konsequenzen. Die spanische Regierung weist Vorwürfe zurück. Sie habe Geheimdienstwarnungen vor einer Massenankunft ignoriert und fühlt sich von den anderen EU-Mitgliedstaaten zu Unrecht kritisiert.
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16: Hey, Verkehrs-KI. Was ist los auf den Straßen?
17: Altenwerder Damm in Höhe Waltershofer Damm. Unfall. Die Straße ist gesperrt. Auf der A7 Richtung Hannover zwischen Othmarschen und Hausbruch. 2 Kilometer Stau nach einem Unfall. Und auf der A7 Richtung Hamburg zwischen Schnelsen Nord und Bahrenfeld. 8 Kilometer Stau.
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0: Moinsen, einen wunderschönen Mittag wünsche ich euch. Hier ist Janis Görsch. Es gibt ja so ganz bestimmte 80er, da reicht so der erste Ton oder die erste Bassline und da muss man schon irgendwie so seine Hüften bewegen. Es geht irgendwie gar nicht anders. Das hier ist genauso einer. Soul Sister, The Way to Your Heart.
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für immer jung zu sein. Wer träumt nicht davon? Alpha Will mit Forever Young an eurem Mittag hier bei Hamburg 2. Dieses Jahr scheint ja echt das Dokumentationsjahr zu sein. George Michael bekommt eine, Kylie hat schon eine bekommen auf Netflix. Und die neue Dokumentation, die jetzt schon in den Startlöchern steht, ist von ihm hier. Falco! Die neue Dokumentation Falco Mon Amour erzählt die Geschichte von ihm aus der Perspektive von seiner letzten Liebe, von Caroline Perron. Die rund einstündige Dokumentation, die zeigt so einen neuen und sehr persönlichen Blick auf das Leben von ihm. Und im Mittelpunkt steht natürlich er und seine große Liebe. Und die erzählt zum ersten Mal so richtig ausführlich von ihrer gemeinsamen Zeit. Da sind wir unfassbar gespannt, was da läuft. Alle weiteren Infos zu der Doku könnt ihr auch nochmal über die Hamburg 2 App nachlesen. Für euch gibt es jetzt Dusty Springfield. Schön entspannt durch den Mittag mit In Private hier bei Hamburg 2.

0: Chicago. If you leave me now. Sehr viel Herzschmerz an eurem Mittag hier bei Hamburg 2. Gleich fragen wir euch wieder, was euer absoluter Lieblingssong von Bon Jovi ist. Da habe ich einen schönen Vorschlag für euch. It's My Life. Den hört ihr gleich um 5:30.
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0: Einen schönen Mittag euch. Hier ist Hamburg 2 mit Jannis Görsch. 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
0: 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Vielleicht wird es ja auch dieser hier. It's My Life. Ein bisschen was Rockigeres von Bon Jovi. Jetzt für euch bei Hamburg 2. Richtig viele 80er. Ja.

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3: Schönen guten Tag. Neue Strategie bei Long-Covid. Die Bahn bleibt oft unpünktlich. Immer mehr Sonne jetzt bis 32 Grad. Menschen mit Long-Covid oder MECFS leiden oft lange und bekommen nicht die erforderliche medizinische Versorgung. Die rot-grünen Bürgerschaftsfraktionen hier in Hamburg wollen das jetzt ändern. Marc Elvers.
4: Der Plan ist, ein dreistufiges ambulantes Versorgungsmodell am UKE einzuführen. Die erste Stufe läuft bereits, da geht es um die Stärkung der hausärztlichen Betreuung. In Stufe 2 soll eine koordinierte Lotsenfunktion für Patienten eingeführt und in Stufe 3 eine spezialisierte Diagnostik und Therapie für komplexe Fälle ermöglicht werden. So sollen Betroffene schnelleren Zugang zu Diagnostik und Therapie bekommen und die Behandlung besser verzahnt und koordiniert werden. Die Bürgerschaft stimmt am 2. September darüber ab.
3: Die Deutsche Bahn bleibt weiter weit hinter ihren Pünktlichkeitszielen zurück. Auch im Juli war fast jeder zweite Fernzug unpünktlich. Ursula Winkler.
5: Die hohen Temperaturen machten der maroden Infrastruktur zusätzlich zu schaffen. Immer mehr Anlagen sind gestört. Im gesamten ersten Halbjahr waren nicht einmal 60% der Züge pünktlich. Bahnchefin Paller gibt ihrem Unternehmen bei der Zuverlässigkeit die Schulnote 4-. Sie forderte in einem Interview mit der Welt am Sonntag mehr Einsatz auch vom Management. Die Leistungskultur der Vergangenheit bezeichnete sie als organisierte Verantwortungslosigkeit.
3: Die Kritik an einem möglichen Aus der abschlagsfreien Rente nach 45 Beitragsjahren greift um sich. Unionsfraktionschef Thorsten Frei hält aber weiter daran fest, dass das Rentenpaket genauso umgesetzt werden sollte, wie von der Kommission vorgeschlagen. Bei NTV verteidigt er den Vorschlag der Rentenkommission.
6: Es ist ein sehr gut austarierter Vorschlag, nicht nur zwischen den politischen Ideen von Union und SPD, sondern auch im Hinblick auf Einnahmen und Ausgaben.
3: Und Frei betont?
6: Ich glaube ehrlicherweise nicht, dass uns bei noch mehr Diskutieren und Nachdenken etwas Besseres einfällt, als es den Experten gelungen ist.
3: Nach dem Massenansturm auf die spanische Exklave Ceuta beraten die EU-Innenminister in einer Videoschalte über Konsequenzen. Die Regierung in Madrid weist Vorwürfe zurück, sie habe Geheimdienstwarnungen ignoriert und fühlt sich von den anderen EU-Mitgliedstaaten zu Unrecht kritisiert. Aus Brüssel, Dieter Ebeling.
7: Das Schlüsselwort in der Debatte der EU-Innenminister heißt Solidarität. Spaniens Regierung ist verbittert, weil Madrid nach dem Ansturm auf Ceuta mehr Solidarität der anderen EU-Regierungen erwartet hätte, nicht Forderungen nach Grenzschließungen. Solidarität wird von 22 anderen EU-Regierungen ganz anders verstanden. Sie sagen, dass Spanien durch seine Migrationspolitik und Aufenthaltsversprechen die Krise mit herbeigeführt habe. Und außerdem ist da auch noch die Frage, ob das Ganze nicht ein Versuch war, die EU zu destabilisieren.
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Also wer bei dem nicht tanzen muss, weiß ich auch nicht. Billy Ocean, Get Out of My Dreams, Get Into My Car, an eurem Dienstag hier bei Hamburg 2. Kürzlich hat die Bengals-Sängerin Susanna Hoffs auf Instagram ein Korsett gepostet, auf das sie gestoßen ist beim Schrankdurchsuchen. Und es ist ein Korsett von der Name Norma Kamali, welches ihr in ihrer Bengals-Ära immer getragen hat. Dazu hat sie auch verschiedene Fernsehauftritte und Konzerte gezeigt, bei dem sie dieses Korsett getragen hat. Unter anderem auch, als sie den Song mal performt hat, Eternal Flame von den Bengals, jetzt bei Hamburg.

0: Remix. Einzigartiger Sound ihrer Synthesizer. Dieser schönen Stimme von Annie Lennox. Hier ist Hamburg 2. Gleich für euch dieser 80er. Schön soft. Von einem der größten Punker der 80er. Billy Idol, Sweet 16. Gleich für euch um kurz nach 2.
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22: Viele Wolken am Himmel. Es sind 26 Grad in Wilhelmsburg, 26 in Langenhorn. Im Tagesverlauf setzt sich erst noch die warme Luft durch. Später mischen sich ein paar Wolken dazwischen, bevor es am Nachmittag richtig freundlich und fast klar wird. Am Abend zieht es dann wieder mehr zu und gegen die Nacht hin kommen ein paar leichte Schauer dazu. In der Nacht geht's runter auf ungefähr 18 Grad. Morgen wird's nochmal warm mit etwas Sonne, Wolken zwischendurch und bis zu 29 Grad.
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25: Ich bin Ines Wiese. Schönen guten Tag. Menschen, die an Long-Covid oder MECFS erkrankt sind, brauchen eine spezielle Behandlung. Weil es in Deutschland aber immer noch große Versorgungslücken gibt, setzen sich jetzt die rot-grünen Bürgerschaftsfraktionen hier bei uns in Hamburg für ein dreistufiges ambulantes Versorgungsmodell am UKE ein. Über den Antrag entscheidet die Bürgerschaft am 2. September. Die Deutsche Bahn hat weiter große Probleme bei der Pünktlichkeit. Dem Unternehmen machen neben der ohnehin maroden Infrastruktur auch noch die hohen Temperaturen zu schaffen. Nicht einmal 60% der Züge waren im gesamten ersten Halbjahr pünktlich. Angesichts der Migrationskrise in der spanischen Exklave Ceuta mit mindestens 72 Toten beraten die EU-Innenminister in einer Videokonferenz über die Konsequenzen. Die spanische Regierung weist Vorwürfe zurück. Sie habe Geheimdienstwarnungen vor einer Massenankunft ignoriert und fühlt sich von den anderen EU-Mitgliedstaaten zu Unrecht kritisiert.
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0: Hey, Verkehrs-KI. Was ist los auf den Straßen?
1: Altenwerder Damm. Unfall in Höhe Waltershofer Damm. Die Straße ist gesperrt. Auf der A7 Richtung Hamburg. Gefahr durch eine ungesicherte Unfallstelle zwischen Quickborn und Volkspark. 7 Kilometer Stau. Und auf der A1 Richtung Bremen zwischen Ögendorf und Stillhorn. 9 Kilometer stockender Verkehr.
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2: Mit Janis Görsch. Einen schönen Nachmittag wünsche ich euch. Wie wär's denn mal mit einer kleinen Zeitreise? Ne? Zurück in die 80er, ins Jahr 1980. Das machen wir gleich zusammen mit Ollis 80er-Charts. Was damals so in den Charts gelaufen ist, oh, das erklärt euch Olli am besten selber. Für euch gibt's jetzt erstmal den Punker der 80er. Hier ist Billy Idol mit Sweet 16.

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0: Phil Collins. Schöner Mitschnipp-Song für euren Nachmittag. You Can't Hurry Love. Hier ist Hamburg 2. Jawohl, das ist die Hamburg 2 Chartshow, die läuft rund um die Uhr bei uns im Stream. Mit Olli geht's diese Woche 2 Stunden in das Jahr, in dem Captain Future gestartet ist.
1: Der Notruf von Damur wurde vor 100 Millionen Jahren ausgesandt. Wenn Captain Future helfen will, dann muss er versuchen, in die vergangene Zeit einzudringen.
0: Ja, genau, das machen wir jetzt. Wir dringen in die vergangene Zeit rein aus dem Jahr 1980. Da lief dieser Song jetzt zum Beispiel auf der Tanzfläche. Das sind Lip Sync mit Funky Town. Hat sich jeder damals zu bewegt. Ganz schön, ganz oben weiter auf dem Platz 5. Frank Zappa mit Bobby Brown. Absoluter Virtuose. Und auf dem 7. Platz damals Dr. Hook. Ein bisschen was. Also ein bisschen kuschelmäßig. Sexy Eyes. Damals auch in den Charts. Holt euch genau dieses 80er-Feeling mit Ollis 80er-Charts. Hört ihr jederzeit bei uns in der App oder auf hamburg2.de. Aus dem Jahr 1980 spulen wir jetzt mal 8 Jahre vor. Da haben die Proclaimers diesen Song hier rausgebracht. I'm gonna be 500 miles bei Hamburg 2.

0: Monster-Sound von dem Boss. Bruce Springsteen mit Streets of Philadelphia hier bei Hamburg 2. Gleich gibt's wieder einen neuen Song in unser 80er-Mixtape. Wer sich Being Boiled von Human League gewünscht hat, das hört ihr gleich um 5:30.
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0: Einen schönen Dienstagnachmittag euch. Hier ist Hamburg 2 mit Jannis Görsch.
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0: Zusammen mit euch stellen wir das beste 80er Mixtape der Stadt zusammen. Wir brauchen nur noch eure Vorschläge. Die könnt ihr uns einfach schicken über den WhatsApp-Button in der Hamburg 2 App. Dieser Vorschlag, der kommt von Costa aus Langhorn. Costa, du wünschst dir Being Boiled von Human League. Warum muss denn unbedingt der mit aufs Mixtape?
2: Tja, weil ich da clean geblieben bin mit der, wie sagt man denn so schön, mit Elektropop. Ja. Da ich ein großer Depeche Mode-Fan bin, hat das einen großen Einklang auch mit Depeche Mode, das zusammen. Und das ist ja Elektropop nur vom feinsten Jungen.
0: Mhm.
2: Ja? Und deshalb wünsche ich mir den Song.
0: Ja, gar kein Problem. Der kommt direkt mit aufs 80er Mixtape. Und eure Vorschläge brauchen wir auch noch. Hier ist für euch Human League Being Boiled bei Hamburg 2. 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
2: Es ist 14:30.
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3: Schönen guten Tag. Schnelle Festnahmen nach Überfall in Bergedorf. Pläne für neuen Zivildienst. Immer mehr Sonne jetzt bis 32 Grad. Nach dem Überfall auf eine 83-Jährige vergangenen Sonntag in ihrem Wohnhaus in Bergedorf hat die Polizei jetzt die mutmaßlichen Täter, die maskiert waren, festgenommen. Sie sind sehr jung. Niklas Utter.
4: Es handelt sich um mehrere Jugendliche im Alter von 14 bis 16 Jahren. Drei Deutsche, darunter ein Mädchen und ein Ghanaer, wurden festgenommen. Und es gibt noch weitere mutmaßliche Tatbeteiligte. Erst wurde die Frau von zwei Mädchen an die Tür gelockt, dann ging alles ganz schnell. Vier Jungs drangen dann ins Haus ein, bedrohten und verletzten einen Familienangehörigen der Frau und stachen auf ihn ein. Dann haben sie Schmuck und Bargeld mitgenommen. Durch die Videoüberwachung kamen die Ermittler schnell auf die Spur der Täter. Demnach könnten sich Täter und Opfer sogar kennen.
3: Seit Aussetzung der Wehrpflicht 2011 gibt es faktisch auch keinen Zivildienst mehr. Jetzt trifft das Familienministerium Vorkehrungen für den Fall, dass sich die Lage ändert. Es bestätigte der Bild-Zeitung, dass zuletzt große Verbände und Organisationen befragt worden sind, welche Kapazitäten sie für Wehrdienstverweigerer hätten. Ursula Winkler.
5: Wer früher den Wehrdienst aus Gewissensgründen verweigert hat, musste stattdessen Zivildienst machen. Sollte die Bundeswehr nicht genug freiwillige Rekruten finden, könnte es wieder eine Wehrpflicht geben. Und dann braucht es auch einen entsprechenden Ersatzdienst für die Verweigerer. Die Basis dafür will das Ministerium schon mal schaffen und nach dem Sommer die Pläne offiziell vorstellen. Fast alle befragten Verbände gaben demnach an, ja, bei uns gäbe es viele Möglichkeiten.
3: Die Kritik an einem möglichen Aus der abschlagsfreien Rente nach 45 Beitragsjahren greift um sich. Unionsfraktionschef Thorsten Frei hält aber weiter daran fest, dass das Rentenpaket genauso umgesetzt werden sollte, wie von der Kommission vorgeschlagen. Bei NTV verteidigt er den Vorschlag der Rentenkommission.
6: Es ist ein sehr gut austarierter Vorschlag, nicht nur zwischen den politischen Ideen von Union und SPD, sondern auch im Hinblick auf Einnahmen und Ausgaben.
3: Und Frei betont:
6: Ich glaube ehrlicherweise nicht, dass uns bei noch mehr Diskutieren und Nachdenken etwas Besseres einfällt, als es den Experten gelungen ist.
3: Nach dem Massenansturm auf die spanische Exklave Ceuta beraten die EU-Innenminister in einer Videoschalte über Konsequenzen. Die Regierung in Madrid weist Vorwürfe zurück, sie habe Geheimdienstwarnungen ignoriert und fühlt sich von den anderen EU-Mitgliedstaaten zu Unrecht kritisiert. Aus Brüssel, Dieter Ebeling.
7: Das Schlüsselwort in der Debatte der EU-Innenminister heißt Solidarität. Spaniens Regierung ist verbittert, weil Madrid nach dem Ansturm auf Ceuta mehr Solidarität der anderen EU-Regierungen erwartet hätte, nicht Forderungen nach Grenzschließungen. Solidarität wird von 22 anderen EU-Regierungen ganz anders verstanden. Sie sagen, dass Spanien durch seine Migrationspolitik und Aufenthaltsversprechen die Krise mit herbeigeführt habe. Und außerdem ist da auch noch die Frage, ob das Ganze nicht ein Versuch war, die EU zu destabilisieren.
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0: Set on You. Schönen Dienstagnachmittag euch. Hier ist Hamburg 2.
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0: Der Frontmann der Band Dire Straits, Mark Knopfler, der schreibt Anfang der 80er einen Song für ihr neues Album Love Over Gold. Aber diesen Song nehmen sie nicht auf, weil irgendwas gefällt ihm noch nicht so ganz. Und das ist der Gesang. Er findet diesen Song, der muss von einer Frau gesungen werden. Es geht nämlich um eine Frau, die in einem Rotlichtmilieu für Männer tanzt. Und so kommt der Song gar nicht erst auf die Platte. Aber erst Jahre später gräbt er ihn nochmal aus und denkt, ja, irgendwie muss ich ihn tatsächlich doch nochmal an die Frau bringen. Und da denkt er an Tina Turner. Ja, einige der Dire Straits Bandmitglieder, die sind mit ihm im Studio und die übernehmen die Musik daraus. Und diese schöne Rauch

zauberige Stimme von Tina, die passt einfach perfekt. Und so kommt der Song doch noch zustande. Das ist dieser hier gewesen. Private Dancer von Tina Turner. Jetzt für euch bei Hamburg 2. 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

0: Wonderful Life. Hier an eurem Dienstag bei Hamburg 2. Gleich für euch dieser 80er. Ein wunderbares Intro für einen wunderbaren Song. Das sind Queen mit I Want to Break Free. Die hört ihr gleich um kurz nach 3.
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24: Teilweise bewölkt, später wird's freundlicher und abends zieht wieder mehr Grau durch. 28 Grad in Blankenese, 28 in Harburg. Heute geht der Nachmittag erst noch Richtung Sonne, zwischendurch auch mal klar. Und zum Abend hin werden die Wolken wieder zahlreicher. Dazu bleibt es warm bis sehr warm. In der Nacht geht's runter auf ungefähr 18 Grad. Morgen startet's mit vielen Wolken, später aber wieder freundlicher und es sind bis zu 29 Grad drin.
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0: Ich bin Ines Wiese. Schönen guten Tag. Menschen, die an Long-Covid oder MECFS erkrankt sind, brauchen eine spezielle Behandlung. Weil es in Deutschland aber immer noch große Versorgungslücken gibt, setzen sich jetzt die rot-grünen Bürgerschaftsfraktionen hier bei uns in Hamburg für ein dreistufiges ambulantes Versorgungsmodell am UKE ein. Über den Antrag entscheidet die Bürgerschaft am 2. September. Die Deutsche Bahn hat weiter große Probleme bei der Pünktlichkeit. Dem Unternehmen machen neben der ohnehin maroden Infrastruktur auch noch die hohen Temperaturen zu schaffen. Nicht einmal 60% der Züge waren im gesamten ersten Halbjahr pünktlich. Angesichts der Migrationskrise in der spanischen Exklave Ceuta mit mindestens 72 Toten beraten die EU-Innenminister in einer Videokonferenz über die Konsequenzen. Die spanische Regierung weist Vorwürfe zurück. Sie habe Geheimdienstwarnungen vor einer Massenankunft ignoriert und fühlt sich von den anderen EU-Mitgliedstaaten zu Unrecht kritisiert.
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3: Hey, Verkehrs-KI. Was ist los auf den Straßen?
20: Auf der A7 Richtung Hamburg 6 Kilometer Stau zwischen Schnelsen Nord und Bahrenfeld. Und auf der A1 Richtung Bremen 8 Kilometer stockender Verkehr zwischen Billstedt und Stillhorn.
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21: Mit Janis Görsch. Einen schönen Nachmittag wünsche ich euch. Ein absolut legendärer Künstler macht sich auf den Weg nach Hamburg und wir zählen wieder die Tage runter, bis es soweit ist. Um welchen Künstler es geht, das hört ihr gleich. Genauso legendäre Künstler hört ihr aber auch jetzt. Jetzt sind Kier Queen mit I Want to Break Free.
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0: Jennifer Rush. It's my destiny. Einen schönen Dienstagnachmittag euch. Hier ist Hamburg 2.
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0: Noch 208 Tage ist es hin, dann kommt er hier live in die Markthalle. Mitch Ure. Er ist die Stimme von Ultravox und am 28. Februar kommt er zu uns in die Markthalle. Und Mitch singt nicht nur genial, der spielt bei fast all seinen Songs noch richtig gut selbst Gitarre und zwischendurch auch nochmal das Keyboard. Und zum Ende der Shows spielt er all die großen Hits, egal ob von Solo, Visage oder natürlich Ultravox. Dieser hier ist ein Solo-Song von ihm, der wird auch mit dabei sein. If I Was von Mitch Ure gibt's jetzt für euch bei Hamburg 2. 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

0: oder? Das ist der Hamburg 2 Kulthit. Was soll das? Von Herbert Grönemeyer. Für euch gibt's gleich eine absolute 80er Hymne. Toto mit Afrika. Gleich um 5:30.
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Schönen Dienstagnachmittag euch, hier ist Hamburg 2. Seid ihr schon mal eigentlich eine etwas blöde Wette eingegangen und musste sie danach einlösen? Ich sag mal so viel, Steve Lukather von Toto, der hat beim Produzieren von Africa gesagt, also wenn das ein Hit wird, dann renne ich am Tag halbnackt über den Hollywood Boulevard. Den Rest der Geschichte könnt ihr euch ja denken. Africa ist natürlich ein Riesenhit geworden, aber er hat es nie gemacht. Und er ist sehr froh, dass er heute nicht mehr dran erinnert wird. Hier ist für euch Africa von Toto bei Hamburg 2. 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
2: Schönen guten Tag. Festnahmen nach Raubüberfall in Billwerda. Pläne für neuen Zivildienst. Sonnig jetzt bis 32 Grad. Nach dem schweren Raubüberfall vergangenen Sonntagabend auf eine 83-Jährige und einen 51-Jährigen in einem Wohnhaus in Billwerda im Bezirk Bergedorf hat die Polizei jetzt die mutmaßlichen Täter festgenommen. Sie sind sehr jung. In dem Zusammenhang wurden gestern Wohnungen in Bergedorf und Lohbrügge durchsucht. Niklas Utter.
3: Es handelt sich um mehrere Jugendliche im Alter von 14 bis 16 Jahren. Drei Deutsche, darunter ein Mädchen und ein Ghanaer, wurden festgenommen. Und es gibt noch weitere mutmaßliche Tatbeteiligte. Erst wurde die Frau von zwei Mädchen an die Tür gelockt, dann ging alles ganz schnell. Vier Jungs drangen dann ins Haus ein, bedrohten und verletzten einen Familienangehörigen der Frau und stachen auf ihn ein, dann haben sie Schmuck und Bargeld mitgenommen. Durch die Videoüberwachung kamen die Ermittler schnell auf die Spur der Täter, demnach könnten sich Täter und Opfer sogar kennen.
2: Seit Aussetzung der Wehrpflicht 2011 gibt es faktisch auch keinen Zivildienst mehr. Jetzt trifft das Familienministerium Vorkehrungen für den Fall, dass sich die Lage ändert. Es bestätigte der Bild-Zeitung, dass zuletzt große Verbände und Organisationen befragt worden sind, welche Kapazitäten sie für Wehrdienstverweigerer hätten. Ursula Winkler.
4: Wer früher den Wehrdienst aus Gewissensgründen verweigert hat, musste stattdessen Zivildienst machen. Sollte die Bundeswehr nicht genug freiwillige Rekruten finden, könnte es wieder eine Wehrpflicht geben. Und dann braucht es auch einen entsprechenden Ersatzdienst für die Verweigerer. Die Basis dafür will das Ministerium schon mal schaffen und nach dem Sommer die Pläne offiziell vorstellen. Fast alle befragten Verbände gaben demnach an, ja, bei uns gäbe es viele Möglichkeiten.
2: Die Spritpreise schwanken regional deutlich. Das ist auch dem Bundeskartellamt aufgefallen. Die Wettbewerbshüter haben im Ringen um die Preisdaten der Raffinerien jetzt einen Zwischenerfolg erzielt. Die Behörde hat gegen alle Betreiber Verfahren eröffnet, um zu prüfen, ob die verlangten Preise gerechtfertigt sind. Nach dem Massenansturm auf die spanische Exklave Ceuta beraten die EU-Innenminister in einer Videoschalte über Konsequenzen. Die Regierung in Madrid weist Vorwürfe zurück, sie habe Geheimdienstwarnungen ignoriert und fühlt sich von den anderen EU-Mitgliedstaaten zu Unrecht kritisiert. Aus Brüssel, Dieter Ebeling.
5: Das Schlüsselwort in der Debatte der EU-Innenminister heißt Solidarität. Spaniens Regierung ist verbittert, weil Madrid nach dem Ansturm auf Ceuta mehr Solidarität der anderen EU-Regierungen erwartet hätte, nicht Forderungen nach Grenzschließungen. Solidarität wird von 22 anderen EU-Regierungen ganz anders verstanden. Sie sagen, dass Spanien durch seine Migrationspolitik und Aufenthaltsversprechen die Krise mit herbeigeführt habe. Und außerdem ist da auch noch die Frage, ob das Ganze nicht ein Versuch war, die EU zu destabilisieren.
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0: 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Da bei ihm ist Arne eine Sache ganz besonders wichtig gewesen.
2: Achte auf die schöne Gesangsstimme. Hier kommt dein 80er. Was Getragenes. Und?
3: Dream on.
2: Ja! Ja, aber genau wie das Original, muss man sagen. Großartig.
3: Wunderbar, vielen lieben Dank.
2: David, 50 Euro auf dein Konto. Viel Spaß mit der Kohle. Und jetzt auch noch der ganze 80er. Hier sind Nazareth, Dream on. Du hast es eigentlich schöner gesungen, muss man sagen. David, viel Spaß mit der Kohle und dir einen wunderschönen Tag heute.
3: Vielen Dank, das wünsche ich dir auch. Dream on.

0: Mikrofon, mehr braucht sie nicht. Tracy Chapman mit Talking About a Revolution bei Hamburg 2. Gleich für euch dieser 80er. Feinster Synthie-Pop von den Pet Shop Boys erwartet euch gleich mit Suburbia. Gibt's gleich um kurz nach 4.
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14: Überwiegend klar und sonnig, dazu richtig warm. In Eppendorf sind es 28 Grad, in der Hafen City 28 Grad. Heute bleibt es erstmal freundlich mit viel Sonne, später schieben sich mehr Wolken rein und Richtung Abend kann es stellenweise dichter werden. In der Nacht geht's runter auf ungefähr 18 Grad. Morgen wird's wieder warm, mit Sonne, Wolken und bis zu 29 Grad.
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18: Ich bin Ines Wiese, schönen guten Tag. Nach dem schweren Raubüberfall vergangenen Sonntagabend auf eine 83-Jährige und einen 51-Jährigen in einem Wohnhaus in Billwerder im Bezirk Bergedorf hat die Polizei jetzt die mutmaßlichen Täter festgenommen. Es handelt sich um Jugendliche im Alter zwischen 14 und 16 Jahren. Das Bundeskartellamt macht bei der Prüfung der von Raffinerien verlangten Spritpreise nach eigener Aussage Fortschritte. Und auch im Rechtsstreit um die Daten zweier Unternehmen, die sich gegen die Auskunftsbeschlüsse wehren, gibt es einen Zwischenerfolg. Laut Kartellamt hat das Oberlandesgericht Düsseldorf abgelehnt, die Auskunftspflicht auszusetzen. Und die EU-Staaten wollen nach ihrem Streit über den Massenansturm in Ceuta in Zukunft geschlossener auftreten. Außerdem wollen sie durch Frühwarnsysteme besser vorbereitet sein. Das teilen die Mitgliedsländer nach einer Videokonferenz der Innenminister mit. In der vergangenen Woche hatten Zehntausende Menschen von Marokko aus Ceuta erreicht.
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19: Hey, Verkehrs-KI. Was ist los auf den Straßen?
20: Auf der A7 Richtung Hamburg zwischen Schnelsen Nord und Bahrenfeld 6 Kilometer Stau. Und auf der A7 Richtung Flensburg zwischen Hausbruch und Othmarschen 6 Kilometer Stau. Auf der A1 Richtung Bremen zwischen Moorfleet und Stillhorn 4 Kilometer Stau.
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0: Mit Janis Görsch, einen richtig schönen Dienstagnachmittag wünsche ich euch. Gleich könnt ihr alle wieder mitraten. Bei einer neuen Folge, wer war's? Ich kann schon mal so viel verraten. Es wird so ein bisschen um Kfz-Mechatronik gehen. Mal gucken, wer sich von euch damit auskennt. Für euch gibt es jetzt die Pet Shop Boys. Hier ist Suburbia.

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0: Heart and Soul an eurem Dienstagnachmittag hier bei Hamburg 2.
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0: Auf welchen Künstler oder welche Künstlerin trifft dieser Fakt zu? Darum geht's hier bei Wer war's? Zwei Auswahlmöglichkeiten bekommt ihr dazu. Diesmal richtet sich an alle, die sich ja, ein bisschen mit Kfz-Mechatronik auskennen. Achtung! Welcher Musiker baute sich mit 7 Jahren ein eigenes Motorrad aus einem Rasenmähermotor und einem alten Fahrrad? War es Robert Cool Bell von Cool and the Gang? Oder meint ihr, es ist doch lieber Manfred Mann gewesen? Das ist unfassbar. Ihr müsst euch mal vorstellen, aus einem Rasenmähermotor und einem alten Fahrrad zusammen ein eigenes Motorrad bauen und das mit 7 Jahren. Wer hat das wohl geschafft? Ich verrate es euch, es ist Robert Cool von Cool and the Gang gewesen. Das in dem Alter einfach zu bauen, ich konnte damals vielleicht gerade mal so Lego zusammenbasteln. Für euch gibt's jetzt Get Down On It von Cool and the Gang bei Hamburg 2. Richtig

0: mit besser Laune und Blondie durch den Dienstagnachmittag. Sunday Girl hier bei Hamburg 2. Könnt euch gleich schon auf so ein bisschen Entspannung freuen, zusammen mit Bob Marley. Could You Be Loved? Hört ihr gleich um 5:05.
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Hamburg 2 hier an eurem Dienstagnachmittag. Am Freitag, den 31. Juli, da ist die Bob Marley Band Die Wailers bei uns im Stadtpark gewesen. Und die haben so einen richtig schönen, entspannten Reggae-Abend gemacht. Und ich kann mir es hier nicht anders vorstellen. Genau am selben Tag ist die Cannabis-Convention im ehemaligen Hauptzollamt gewesen. Ich weiß nicht, ob das ein Zufall gewesen ist. Ich bin mal rübergelaufen, ich habe niemanden von den Wailers da erkennen können. Aber die sind ja wahrscheinlich auch mit Vorbereitung beschäftigt gewesen. Diesen Song hier, den haben sie sich ganz bis zum Ende aufgespart. Hier ist für euch Could You Be Loved von Bob Marley bei Hamburg 2. 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
2: Guten Tag. EU-Fördermittel helfen Hamburg. Kartellamt prüft Spritpreisdaten. Sonnig bis 32 Grad. Was hat Hamburg vom Europäischen Sozialfonds und was vom Europäischen Fonds für regionale Entwicklung? Dazu hat Hamburgs Sozialsenatorin Melanie Leonhardt heute berichtet. Clemens Benke.
3: In der aktuellen Förderperiode werden aus beiden Mitteln mehr als 105 Projekte unter anderem in den Bereichen Klimaschutz, Bildung und soziale Integration in unserer Stadt umgesetzt. Die EU-Fördermittel helfen uns, Hamburg zukunftsfähig zu gestalten, betont Sozialsenatorin Melanie Leonhardt.
4: Was hat der Europäische Sozialfonds uns gebracht? Seit seiner Installierung sind 333.000 Personen in Hamburg direkt gefördert worden, darunter Frauen.
2: Die Spritpreise schwanken regional deutlich. Das ist auch dem Bundeskartellamt aufgefallen. Die Wettbewerbshüter haben im Ringen um die Preisdaten der Raffinerien jetzt einen Zwischenerfolg erzielt. Die Behörde hat gegen alle Betreiber Verfahren eröffnet, um zu prüfen, ob die verlangten Preise gerechtfertigt sind. Ursula Winkler.
5: Liegt es nur am Iran-Krieg oder nutzen die Konzerne den Moment, um die eigenen Kassen zu füllen? Wie viel zahlen sie genau für das Rohöl, die Verarbeitung und den Transport? Und wie groß ist letztlich ihre Gewinnspanne? Das will das Kartellamt wissen. Einige Antworten sind bereits eingetroffen, aber zwei Unternehmen zogen sogar vor Gericht, um die Auskunft zu stoppen. Laut Kartellamt ohne Erfolg.
2: Nach ihrem Streit über Spaniens Migrationspolitik und den Massenansturm auf Ceuta wollen die EU-Staaten in Zukunft geschlossener auftreten. Außerdem wollen sie durch Frühwarnsysteme besser vorbereitet sein. Das teilen die Mitgliedsländer nach einer Videokonferenz der Innenminister mit, die sich um Einigkeit bemühen. Aus Brüssel Dieter Ebeling.
6: Künftig wolle man die Kommunikation stärken und man wolle böswilligen externen Akteuren und deren Falschmeldungen besser entgegentreten. Deshalb wolle man auch soziale Netzwerke besser beobachten, denn dort war ja behauptet worden, die Grenze nach Spanien sei offen.
2: In den USA und einigen europäischen Ländern kämpfen die Feuerwehren weiter gegen heftige Waldbrände. In Griechenland sind die Brandherde westlich von Athen weitgehend unter Kontrolle. Entwarnung gibt es dort jedoch weiterhin nicht. Alexia Angelopoulou.
7: Die Erleichterung ist groß, auch wenn die Gefahr längst noch nicht gebannt ist. Quasi über Nacht hat die Feuerwehr diese riesige Fläche unter Kontrolle gebracht, die zuvor Dörfer und Ortschaften gefährdete. Warum das so plötzlich möglich war? Weil endlich der starke Wind aufgehört hat, der am Wochenende die Flammen so rasend schnell ausgebreitet hat und sogar den Einsatz von Löschflugzeugen und Hubschraubern verhinderte. Jetzt geht es darum, die Glutnester, die es immer noch gibt, mit Wasser zu durchtränken. Dann ist diese Katastrophe hoffentlich endlich vorbei.
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0: Bones Project. Don't answer me. Einen schönen Dienstagnachmittag euch. Hier ist Hamburg 2.
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0: Ihr könnt noch abstimmen bis zu diesem Freitag. Dann erfahren wir, was eure absolute Nummer 1 ist von Bon Jovi. 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Einer besser als der andere. Und entscheidet euch für jede Entscheidung bzw. für jede Abstimmung. 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Vielleicht mögt ihr eher so ein bisschen diese balladigeren Songs. Wie Bed of Roses zum Beispiel. Oder vielleicht auch dieser hier, In These Arms von Bon Jovi. Auch so ein richtig schön softer Song von dem Rocker. Vielleicht ist das eure absolute Nummer 1. Stimmt noch ab über die Hamburg 2 App oder über unsere Website. Bis zum Freitag, dann erfahren wir, was eure Nummer 1 ist. Hier ist Bon Jovi bei Hamburg 2.

0: Direkt Bewegungsdrang mit Yazoo. Don't go! Schönen Dienstagnachmittag euch. Hier ist Hamburg 2. Gleich für euch dieser 80er. Schon wieder so eine Bewegungsmelodie. Die hier ist von Michael Cimbello, Maniac. Den gibt's gleich für euch um kurz nach 5.
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10: Viele Wolken unterwegs. In Lohbrügge sind es 29 Grad, im Karolinenviertel 29. Hier bleibt es heute ziemlich schwül und erstmal oft grau. Später mischen sich mal ein paar hellere Momente dazu, bevor am Abend etwas Regen reinkommt. In der Nacht geht's runter auf ungefähr 18 Grad. Morgen wird's wieder freundlich mit mehr Sonne und bis zu 29 Grad.
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12: Ich bin Ines Wiese, schönen guten Tag. Nach dem schweren Raubüberfall vergangenen Sonntagabend auf eine 83-Jährige und einen 51-Jährigen in einem Wohnhaus in Billwerder im Bezirk Bergedorf hat die Polizei jetzt die mutmaßlichen Täter festgenommen. Es handelt sich um Jugendliche im Alter zwischen 14 und 16 Jahren. Das Bundeskartellamt macht bei der Prüfung der von Raffinerien verlangten Spritpreise nach eigener Aussage Fortschritte. Und auch im Rechtsstreit um die Daten zweier Unternehmen, die sich gegen die Auskunftsbeschlüsse wehren, gibt es einen Zwischenerfolg. Laut Kartellamt hat das Oberlandesgericht Düsseldorf abgelehnt, die Auskunftspflicht auszusetzen. Und die EU-Staaten wollen nach ihrem Streit über den Massenansturm in Ceuta in Zukunft geschlossener auftreten. Außerdem wollen sie durch Frühwarnsysteme besser vorbereitet sein. Das teilen die Mitgliedsländer nach einer Videokonferenz der Innenminister mit. In der vergangenen Woche hatten Zehntausende Menschen von Marokko aus Ceuta erreicht.
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6: Hey, Verkehrs-KI. Was ist los auf den Straßen?
13: Auf der A7 Richtung Flensburg 5 Kilometer Stau zwischen Heimfeld und Othmarschen. Und auf der A7 Richtung Hamburg 5 Kilometer Stau zwischen Dreieck Nordwest und Bahrenfeld. Auf der A25 Richtung Geesthacht 5 Kilometer Stau zwischen Dreieck Südost und Neu-Allermühe West.
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0: Moinsen, hier ist Janis Görsch. Einen schönen Dienstagnachmittag wünsche ich euch. Habt ihr schon irgendwie so ein bisschen dieses Nachmittagstief erreicht? Ja, manchmal um diese Zeit denkt man sich ja so, oh, so irgendwie langsam können wir mal Feierabend sein. Mit diesem 80er kommt gleich wieder ein bisschen Bewegungsdrang in euch rein. Hier ist Michael Cimbello mit Maniac.

Herzschmerz, come back and stay. Schönen Dienstag euch, hier ist Hamburg 2. Wer von euch hat eigentlich schon in das neue Rolling Stones Album reingehört? Foreign Tanks heißt das ja. Und da sind ganz schön viele Gastmusiker drauf. Zum Beispiel hört man Steve Winwood an der Orgel. Und Bruno Mars, der durfte zwischendurch sogar mal eine Kuhglocke läuten. Das könnte Bruno Mars gewesen sein. Und Chad Smith von den Red Hot Chili Peppers hatte die Ehre, an der Trommel mitzuwirken. Und Robert Smith von The Cure an der E-Gitarre. Also ein großes Zusammenkommen von verschiedenen Musikern. Und das hier sind die Rolling Stones in ihrer 80er-Ära. Hier Start Me Up bei Hamburg 2.

0: absoluter Bewegungsdrang hier an eurem Dienstagnachmittag. Gleich könnt ihr euch schon auf Tom Petty freuen. Free Fallen gibt's gleich für euch um 5:05.
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0: Einen schönen Dienstagnachmittag euch. Hier ist Hamburg 2 mit Jannis Görsch. Moinsen.
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0: Zusammen mit euch bringen wir das beste 80er Mixtape der Stadt zusammen. Ihr müsst uns nur eure Wünsche schicken über den WhatsApp-Button in der Hamburg 2 App. Dieser hier kommt von Gabi aus Ottensen. Gabi, sag doch mal, welcher Song muss unbedingt mit ins Mixtape?
2: Mein Lieblingssong ist Free Fallen von Tom Petty.
0: Ja, perfekto. Dann rein damit ins 80er Mixtape und euren brauchen wir noch, also schnell schicken. Hier ist für euch Free Fallen, Tom Petty. Nur für dich, Gabi, bei Hamburg 2.

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2: Mit Clemens Benke, guten Tag. Und das sind zwei unserer Themen in dieser Sendung. EU-Gelder für Hamburg und Festnahmen nach Raubüberfall in Bergedorf. Das Wetter, Sonne bis 30 Grad. Unsere Stadt hat seit 1994 mehr als 660 Millionen Euro Fördergelder aus Brüssel erhalten. Ergänzt um städtische Mittel sind dadurch insgesamt mehr als 1,4 Milliarden Euro in Hamburg investiert worden. Jeder investierte Euro fließt in Projekte, die sich positiv hier am Standort auswirken, erklärte Wirtschaftssenatorin Melanie Leonhard heute. Eine wichtige Säule ist dabei der Europäische Sozialfonds, über den seit 1994 rund 330.000 Menschen unterstützt worden sind. Und dann gibt es noch den Europäischen Fonds für regionale Entwicklung, der, wie Leonhard betont, Hamburg als Innovations- und Wirtschaftsstandort stärkt. Diese Mittel hätten beispielsweise den Umbau des ehemaligen Flakbunkers in Wilhelmsburg zum Energiebunker, der den Stadtteil mit erneuerbarer Energie versorgt, wesentlich mit ermöglicht, so Leonhard.
3: Der Energiebunker in Wilhelmsburg, der heute ja als Vorbild für dezentrale klimafreundliche Energieversorgung für Quartiere gilt.
2: Hamburg engagiert sich aktiv im Bundesrat und in den Ministerkonferenzen, damit unsere Stadt auch künftig von einer starken europäischen Strukturförderung profitiert, sagt Leonhard, und in Richtung Bundesregierung ergänzt sie, während in Brüssel über zukünftige EU-Finanzplanung beraten wird, ist es jetzt an der Bundesregierung, dass dieses für die Bundesländer wichtiges Instrument finanziell ausreichend ausgestattet bleibt, so Leonhard. Nach dem Raubüberfall vergangenen Sonntagabend auf eine 83-Jährige und einen 51-Jährigen in einem Wohnhaus in Billwerder im Bezirk Bergedorf hat die Polizei jetzt die mutmaßlichen Täter festgenommen. Sie sind sehr jung. In dem Zusammenhang wurden gestern Wohnungen in Bergedorf und Lohbrücke durchsucht. Niklas Uther.
4: Es handelt sich um mehrere Jugendliche im Alter von 14 bis 16 Jahren. Drei Deutsche, darunter ein Mädchen und ein Ghanaer, wurden festgenommen und es gibt noch weitere mutmaßliche Tatbeteiligte. Erst wurde die Frau von zwei Mädchen an die Tür gelockt, dann ging alles ganz schnell. Vier Jungs drangen dann ins Haus ein, bedrohten und verletzten einen Familienangehörigen der Frau und stachen auf ihn ein, dann haben sie Schmuck und Bargeld mitgenommen. Durch die Videoüberwachung kamen die Ermittler schnell auf die Spur der Täter, demnach könnten sich Täter und Opfer sogar kennen.
2: Die Spritpreise schwanken regional deutlich. Das ist auch dem Bundeskartellamt aufgefallen. Die Wettbewerbshüter haben im Ringen um die Preisdaten der Raffinerien jetzt einen Zwischenerfolg erzielt. Die Behörde hat gegen alle Betreiber Verfahren eröffnet, um zu prüfen, ob die verlangten Preise gerechtfertigt sind. Ursula Winkler.
5: Liegt es nur am Iran-Krieg oder nutzen die Konzerne den Moment, um die eigenen Kassen zu füllen? Wie viel zahlen sie genau für das Rohöl, die Verarbeitung und den Transport? Und wie groß ist letztlich ihre Gewinnspanne? Das will das Kartellamt wissen. Einige Antworten sind bereits eingetroffen, aber zwei Unternehmen zogen sogar vor Gericht, um die Auskunft zu stoppen. Laut Kartellamt ohne Erfolg.
2: Nach ihrem Streit über Spaniens Migrationspolitik und den Massenansturm auf Ceuta wollen die EU-Staaten in Zukunft geschlossener auftreten. Außerdem wollen sie durch Frühwarnsysteme besser vorbereitet sein. Das teilen die Mitgliedsländer nach einer Videokonferenz der Innenminister mit, die sich um Einigkeit bemühen. Aus Brüssel, Dieter Ebeling.
6: Künftig wolle man die Kommunikation stärken und man wolle böswilligen externen Akteuren und deren Falschmeldungen besser entgegentreten. Deshalb wolle man auch soziale Netzwerke besser beobachten, denn dort war ja behauptet worden, die Grenze nach Spanien sei offen.
2: Ihr hört das Hamburg 2 News Journal und das ist heute auch noch wichtig. Menschen, die an Long-Covid oder MECFS erkrankt sind, brauchen eine spezielle Behandlung. Weil es in Deutschland aber immer noch große Versorgungslücken gibt, setzen sich jetzt die rot-grünen Bürgerschaftsfraktionen hier bei uns in Hamburg für ein dreistufiges ambulantes Versorgungsmodell am UKE ein. Über den Antrag entscheidet die Bürgerschaft am 2. September. Und? In Hamburg ist die Zahl der Carsharing-Fahrzeuge in den letzten zwei Jahren stark gesunken. Und zwar um 32% auf jetzt knapp 3.300 Autos. Das geht aus Zahlen hervor, die der Senat auf Anfrage der CDU mitgeteilt hat. Nach Einschätzung des Bundesverbandes Carsharing sind Überkapazitäten abgebaut worden. Man gehe nicht von einer Trendwende aus. Und das erwartet euch in der aktuellen Ausgabe unserer Stadtnachrichten-Podcasts. 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Nach dem Mega-Erfolg des CSD in Hamburg mit der Rekordteilnehmerzahl von 300.000 Menschen können wir uns jetzt nicht einfach zurücklehnen. Nein, das Engagement für queeres Leben bei uns in der Stadt muss weitergehen. Auch die Macher von Hamburg Pride, die alle ehrenamtlich im Einsatz sind, machen jetzt keine Pause. Ganz im Gegenteil, sagte mir Manuel Opitz von Hamburg Pride.
7: Uns gibt es tatsächlich das ganze Jahr über.
2: Okay.
7: Und wir haben auch andere Projekte. Also es gibt zum Beispiel alle zwei Monate den Pride Salon. Das ist ein queeres Gesprächsformat in den Bücherhallen. Und da unterhalten wir uns immer alle zwei Monate zu unterschiedlichen Themen.
2: Und was noch so geplant ist nach der Pride Week, auch darüber spreche ich mit Manuel Opitz von Hamburg Pride ganz ausführlich in der aktuellen Ausgabe von Hamburg Aktuell.
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0: einzigartiger Sound von den Rainbirds. Blueprint an eurem Dienstagnachmittag hier bei Hamburg 2. Gleich für euch dieser 80er. Etwas mysteriöser Sound, den man sofort erkennt. Kate Bush mit Running Up That Hill. Gleich für euch um kurz nach 6.
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13: Viele Wolken unterwegs. 29 Grad in St. Georg, 29 in Rissen. Heute bleibt es oft freundlich bis leicht grau, dazu wirkt die Luft ziemlich schwül. Im Tagesverlauf ziehen immer wieder Wolken durch und gegen Abend kann sich das etwas verdichten. In der Nacht geht's runter auf ungefähr 20 Grad. Morgen wird's wieder warm, mit Sonne und Wolken gemischt, dazu bis zu 29 Grad.
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14: Ich bin Ines Wiese, schönen guten Tag. Hamburg profitiert von EU-Fördermitteln. In der aktuellen Förderperiode werden mit dem Geld mehr als 105 Projekte in den Bereichen Innovation, Klimaschutz, Beschäftigung, Bildung und soziale Integration umgesetzt. Laut Wirtschaftssenatorin Leonhardt helfen Fördermittel, Hamburg zukunftsfähig zu gestalten. Nach dem Massenansturm auf Ceuta wollen sich die EU-Staaten in Zukunft besser durch Frühwarnsysteme vorbereiten. Das haben die Innenminister in ihrem Krisenmeeting besprochen. Außerdem wollen sie auch Social Media besser im Blick behalten. Zahlreiche Migranten hatten berichtet, sie seien durch Videos und Nachrichten auf Plattformen wie TikTok auf die angeblich offene Grenze aufmerksam geworden. Und das Brauereisterben bei uns in Deutschland geht weiter. Das belegen Zahlen des Statistischen Bundesamtes. Hintergrund der Entwicklung ist der seit Jahren sinkende Absatz bei gleichzeitig stark steigenden Kosten. Zwar steigt die Nachfrage nach alkoholfreiem Bier, das kann aber die Mengenverluste beim herkömmlichen Bier nicht ausgleichen.
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9: Hey, Verkehrs-KI, was ist los auf den Straßen?
15: Auf der A7 Richtung Flensburg steht ein defektes Fahrzeug zwischen Schnelsen Nord und Quickborn. Und auf der A7 Richtung Hamburg 4 Kilometer Stau zwischen Dreieck Nordwest und Bahrenfeld.
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0: Moinsen, Janis Görsch hier. Eine Stunde haben wir noch gemeinsam mit richtig vielen 80ern. Und da gehen wir gleich in die neue Stunde rein mit einer Frau, die einen Sound hat, den man damals in den 80ern gar nicht so richtig definieren konnte, weil er sich nicht so wirklich einem bestimmten Genre zuteilt. Umso einzigartiger ist er auch deswegen gewesen. Kate Bush mit Running Up That Hill. Jetzt für euch.

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0: Ding von Dead or Alive. You spin me round like a record. Schönen Dienstag euch, hier ist Hamburg 2. Kürzlich ist Melissa Etheridge zu Gast gewesen bei der Kelly Clarkson Show. Und da hat sie in einem Gespräch was ganz Bestimmtes gesagt.
1: I write music for people who drive in cars, right? I want them to put it in and go, yeah, and try to stay under the speed limit. Yeah.
0: Sie schreibt Musik für Leute beim Autofahren. Sie möchte aber, dass sie, wenn sie das Musik hören, auch unter dem Tempolimit bleiben. Also sie ist zumindest pflichtbewusst, was ihre Musik angeht. Wie weiß, vielleicht hört ihr auch diesen Sound beim Autofahren gerne. Von Aha, hier ist Hunting High and Low für euch bei Hamburg 2. 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

0: wie ein Adler. Fly like an Eagle an eurem Dienstagnachmittag bei Hamburg 2. Gleich gibt's für euch die Fine Young Cannibals. Die machen sich schon bereit. Die tunen ihre Gitarren um kurz vor halb. Hört ihr Johnny Come Home.
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Moinsen, hier ist Janis Görsch an eurem Dienstag bei Hamburg 2. Für euch gibt's jetzt einen 80er, den ihr vielleicht schon etwas länger nicht mehr gehört habt. Und der kommt von den Fine Young Cannibals. Kommt so einer schönen Tröte daher. Das ist Johnny Come Home. Jetzt für euren Dienstagnachmittag bei Hamburg 2.

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2: Schönen guten Tag. Hamburg profitiert von EU-Geldern. Ceuta-Krise. Innenminister wollen Social Media besser im Blick behalten. Sonnig, noch 29 Grad. Unsere Stadt hat seit 1994 mehr als 660 Millionen Euro Fördergelder aus Brüssel erhalten. Clemens Benke.
3: Jeder investierte Euro fließt in Projekte, die gut für Hamburg sind, erklärt Wirtschaftssenatorin Melanie Leonhardt. Eine wichtige Säule ist dabei der Europäische Sozialfonds, über den bis jetzt rund 330.000 Menschen unterstützt worden sind. Und dann gibt es noch den Europäischen Fonds für regionale Entwicklung, der Hamburg als Innovations- und Wirtschaftsstandort stärkt. Damit wurde zum Beispiel der Umbau des ehemaligen Flakbunkers in Wilhelmsburg zum Energiebunker möglich, so Leonhardt.
4: Heute ja als Vorbild für dezentrale klimafreundliche Energieversorgung für Quartiere gilt.
2: Nach dem Massenansturm auf Ceuta wollen sich die EU-Staaten in Zukunft besser durch Frühwarnsysteme vorbereiten. Das haben die Innenminister in ihrem Krisenmeeting besprochen. Ursula Winkler.
5: Dazu gehört zum Beispiel auch, genauer in die sozialen Medien zu schauen. Denn viele Migranten hatten gesagt, sie seien durch Videos und Nachrichten bei TikTok und Co. auf die angeblich offene Grenze aufmerksam geworden. Sonst hätten sicher nicht zigtausende diese gefährliche Reise angetreten. Mindestens 75 Menschen starben ja im Meer. Der Ansturm hatte auch für Streit zwischen den EU-Ländern gesorgt. Jetzt lobten aber die Innenminister das rasche Handeln der spanischen Behörden. Künftig wollen sie besser an einem Strang ziehen und geschlossen auftreten, anstatt sich öffentlich zu streiten.
2: Im Osten der Niederlande hat sich das Feuer in einem Naturschutzgebiet in der Nähe der deutschen Grenze ausgebreitet. Bettina Fisser.
6: Rund 100 Hektar, das ist etwa ein Quadratkilometer, sind bisher verbrannt. Hunderte Feuerwehrleute sind im Einsatz. Zum Glück wurde bisher niemand verletzt und es sind auch keine Ortschaften in Gefahr. Die Ursache des Großfeuers ist unbekannt, aber durch Wind und hohe Temperaturen konnte es sich rasend schnell ausbreiten.
2: In den USA und einigen europäischen Ländern kämpfen die Feuerwehren weiter gegen heftige Waldbrände. In Griechenland sind die Brandherde westlich von Athen weitgehend unter Kontrolle. Entwarnung gibt es dort jedoch weiterhin nicht. Alexia Angelopoulou.
7: Die Erleichterung ist groß, auch wenn die Gefahr längst noch nicht gebannt ist. Quasi über Nacht hat die Feuerwehr diese riesige Fläche unter Kontrolle gebracht, die zuvor Dörfer und Ortschaften gefährdete. Warum das so plötzlich möglich war? Weil endlich der starke Wind aufgehört hat, der am Wochenende die Flammen so rasend schnell ausgebreitet hat und sogar den Einsatz von Löschflugzeugen und Hubschraubern verhinderte. Jetzt geht es darum, die Glutnester, die es immer noch gibt, mit Wasser zu durchtränken. Dann ist diese Katastrophe hoffentlich endlich vorbei.
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0: schön smoothe Melodie von Supertramp. It's raining again. Einen schönen Dienstagnachmittag euch. Hier ist Hamburg 2.
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0: Ganz einfach ist es hier, 50 Euro zu gewinnen. Ihr müsst nur 2 Sekunden eines Intros eines 80ers erkennen und schon gehört euch die Kohle. Morgen spielt Arne mit euch wieder eine Runde um 20 vor 7. Tahere hat aus dem fernen Lüneburg neulich mit Arne zusammengespielt.
2: Ja, ganz fern.
3: Hätte ich hier auch aus dem Fenster aus der Spitaler Straße spielen können. Hätte man auch in Lüneburg gehört. Aber wir machen es übers Telefon. Da gehen wir auf Nummer sicher. Tahere?
2: Ja.
3: Hier kommen deine 2 Sekunden. Du bist ready, ja?
2: I hope so.
3: Das kennst du aber.
2: I wanna know what love is. 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
3: Yeah! Großartig, du hast es auch noch zu Ende gesungen, das ganze Lied. Tahere, 50 Euro auf dein Konto. Viel Spaß mit der Kohle.
2: Vielen Dank, Arne.
3: Verprasst du gleich in Lüneburg, ne?
2: Ja, gleich.
3: Ja. Und obendrauf auch noch der ganze 80er. Hier sind Foreigner. I wanna know what love is. Tahere, einen schönen Tag wünsche ich dir.
2: Arne, danke, das wünsche ich dir auch.

0: Turner gibt alles. Bei Typical Mail an eurem Dienstagnachmittag hier bei Hamburg 2. Gleich für euch diese 80er. Ganz schön smooth geht's weiter mit Cock Robin, The Promise You Made, gleich um kurz nach 7. Und damit verabschiede ich mich für heute. Ich wünsche euch noch einen traumhaften Abend. Ich bin Janis Görsch. Wir hören uns morgen wieder.
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13: Viele Wolken ziehen durch, dazu bleibt's warm. 29 Grad in Ohlsdorf, 29 im Treppenviertel. Heute Abend noch viel Bewölkung, später auch mal dichter. Und in der Nacht kann zwischendurch leichter Regen dabei sein, bevor es langsam abkühlt. In der Nacht geht's runter auf ungefähr 18 Grad. Morgen startet freundlich mit mehr Sonne und bis zu 29 Grad.
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15: Ich bin Dirk Zeitler. Wie geht es weiter im Konflikt zwischen dem Iran und den USA? Nach der jüngsten Drohung von US-Präsident Trump gibt es zumindest diplomatische Vermittlungsbemühungen. Und US-Finanzminister Bessent hat sogar eine mögliche Einigung mit dem Iran zur Öffnung der Straße von Hormuz für heute oder morgen in Aussicht gestellt.
16: Schiffe, die frei und ungestört durch die Straße von Hormuz fahren. Glaubt man den Worten von US-Finanzminister Bessent, könnte es das schon bald wieder geben. Auch der Vermittler Katar gibt sich optimistisch, dass es bald eine Einigung geben könnte. Doch selbst wenn sich die USA und der Iran wirklich einigen, bleibt die Frage, wie nachhaltig ist das? Seit dem Kriegsbeginn Ende Februar hat noch keine Verabredung langfristig gehalten. Aus Washington, Franziska Spieker.
15: Die EU-Staaten wollen nach ihrem Streit über die Migrationskrise in Ceuta künftig geschlossener auftreten. Außerdem wollen sie durch Frühwarnsysteme besser vorbereitet sein. Das teilten die Mitgliedsländer nach einer Videokonferenz der Innenminister mit. In der vergangenen Woche hatten Zehntausende Menschen von Marokko aus Ceuta erreicht. Die meisten sind inzwischen nach Marokko zurückgekehrt. In den USA und einigen europäischen Ländern kämpfen die Feuerwehren weiter gegen heftige Waldbrände. In Griechenland sind die Brandherde westlich von Athen weitgehend unter Kontrolle. Entwarnung gibt es dort jedoch weiterhin nicht.
17: Die Erleichterung ist groß, auch wenn die Gefahr längst noch nicht gebannt ist. Quasi über Nacht hat die Feuerwehr diese riesige Fläche unter Kontrolle gebracht, die zuvor Dörfer und Ortschaften gefährdete. Warum das so plötzlich möglich war? Weil endlich der starke Wind aufgehört hat, der am Wochenende die Flammen so rasend schnell ausgebreitet hat und sogar den Einsatz von Löschflugzeugen und Hubschraubern verhinderte. Jetzt geht es darum, die Glutnester, die es immer noch gibt, mit Wasser zu durchtränken. Dann ist diese Katastrophe hoffentlich endlich vorbei. Aus Athen, Alexia Angelopoulou.
15: Bahnreisen belieben für Fahrgäste im Juli eine Geduldsprobe. Mit 52,6% war lediglich etwas mehr als die Hälfte der Fernzüge ohne größere Verzögerungen unterwegs, teilte die Bahn mit. Neben den Hitzetagen im Juni und Juli plagten den bundeseigenen Konzern und seine Fahrgäste weiterhin Probleme mit der Infrastruktur. Einige Instandhaltungsarbeiten mussten wegen der großen Hitze teilweise verschoben werden.
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18: Hey, Verkehrs-KI. Was ist los auf den Straßen?
19: Auf der A7 Richtung Hamburg steht bei Othmarschen ein defektes Fahrzeug.
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4: Viele Wolken unterwegs, dazu bleibt es erstmal sommerlich warm. Es sind 29 Grad in Mitte, 27 in Marmsdorf. Im Tagesverlauf mischt sich immer wieder etwas Auflockerung dazu. Später zieht es stellenweise nochmal zu und in der Nacht gibt es zwischendurch auch leichten Regen. In der Nacht geht's runter auf ungefähr 20 Grad. Morgen wird's wieder freundlich mit mehr Sonne und bis zu 29 Grad.
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6: Ich bin Dirk Zeitler. Bei der Aufklärung des tödlichen Anschlags am Rande des Berliner CSD sehen Innenpolitiker im Bundestag noch viele offene Fragen. Die Sondersitzung des Innenausschusses habe deutlich gemacht, dass wesentliche Fragen weiterhin unbeantwortet seien, erklärte der Grünen-Abgeordnete Emmerich. Die Abgeordneten hatten fast 3,5 Stunden nicht öffentlich getagt, wegen der laufenden Sommerpause in digitaler Sitzung. Wie geht es weiter im Konflikt zwischen dem Iran und den USA? Nach der jüngsten Drohung von US-Präsident Trump gibt es zumindest diplomatische Vermittlungsbemühungen. Und US-Finanzminister Bessent hat sogar eine mögliche Einigung mit dem Iran zur Öffnung der Straße von Hormuz für heute oder morgen in Aussicht gestellt.
7: Schiffe, die frei und ungestört durch die Straße von Hormuz fahren. Glaubt man den Worten von US-Finanzminister Bessent, könnte es das schon bald wieder geben. Auch der Vermittler Katar gibt sich optimistisch, dass es bald eine Einigung geben könnte. Doch selbst wenn sich die USA und der Iran wirklich einigen, bleibt die Frage, wie nachhaltig ist das? Seit dem Kriegsbeginn Ende Februar hat noch keine Verabredung langfristig gehalten. Auch nach dem Rahmenabkommen vom Juni flammte der Krieg wieder auf. Aus Washington, Franziska Spieker.
6: Der Großbrand im Naturgebiet im Osten der Niederlande sorgt auch auf der angrenzenden deutschen Seite für Brandgeruch und Unruhe. Im gesamten Gebiet des Kreises Kleve in NRW komme es zu einem unangenehmen Brandgeruch, sagt ein Sprecher der Feuerwehr im Kreis Kleve.
8: Rund 100 Hektar, das ist etwa ein Quadratkilometer, sind bisher verbrannt. Jetzt hat sich der Wind gelegt und das ist günstig, sagen die Behörden. Die Lage in dem Naturgebiet, gleich bei der Grenze zu Nordrhein-Westfalen, ist stabil. Hunderte Feuerwehrleute sind im Einsatz, Tag und Nacht, und auch Löschhubschrauber der Armee. Zum Glück wurde bisher niemand verletzt und es sind auch keine Ortschaften in Gefahr. Aus Amsterdam, Bettina Fisser.
6: Bahnreisen blieben für Fahrgäste im Juli eine Geduldsprobe. Mit 52,6% war lediglich etwas mehr als die Hälfte der Fernzüge ohne größere Verzögerungen unterwegs, teilte die Bahn mit. Laut Bahn gibt es immer mehr Anlagenstörungen. Außerdem bremste die Hitze den Fernverkehr aus.
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9: Hey, Verkehrs-KI. Was ist los auf den Straßen?
10: Auf der A7 Richtung Flensburg steht zwischen Schnelsen Nord und Quickborn ein defektes Fahrzeug. Und auf der A7 Richtung Hamburg steht zwischen Quickborn und Schnelsen Nord ein defektes Fahrzeug.
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4: Viele Wolken unterwegs, dazu bleibt es erstmal sommerlich warm. Es sind 29 Grad in Mitte, 27 in Marmsdorf. Im Tagesverlauf mischt sich immer wieder etwas Auflockerung dazu. Später zieht es stellenweise nochmal zu und in der Nacht gibt es zwischendurch auch leichten Regen. In der Nacht geht's runter auf ungefähr 20 Grad. Morgen wird's wieder freundlich mit mehr Sonne und bis zu 29 Grad.
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5: Ich bin Dirk Zeichler. Die EU-Staaten wollen nach ihrem Streit über die Migrationskrise in Ceuta künftig geschlossener auftreten. Außerdem wollen sie durch Frühwarnsysteme besser vorbereitet sein. Das teilten die Mitgliedsländer nach einer Videokonferenz der Innenminister mit.
6: Die Innenminister bemühten sich um Einigkeit und Schadensbegrenzung. Nach dem Streit um Spaniens Migrationspolitik und den Ansturm auf Ceuta würdigten die Minister jetzt die raschen und wirksamen Maßnahmen der spanischen Behörden. Künftig wolle man die Kommunikation stärken. Und man wolle böswilligen externen Akteuren und deren Falschmeldungen besser entgegentreten. Deshalb wolle man auch soziale Netzwerke besser beobachten, denn dort war ja behauptet worden, die Grenze nach Spanien sei offen. Aus Brüssel, Dieter Ebeling.
5: Bei der Aufklärung des tödlichen Anschlags am Rande des Berliner CSD sehen Innenpolitiker im Bundestag noch viele offene Fragen. Die Sondersitzung des Innenausschusses hat deutlich gemacht, dass wesentliche Fragen weiterhin unbeantwortet sind, erklärte der Grünen-Abgeordnete Emmerich. Die Abgeordneten hatten fast 3,5 Stunden nicht öffentlich getagt, wegen der laufenden Sommerpause in digitaler Sitzung. In den USA und einigen europäischen Ländern kämpfen die Feuerwehren weiter gegen heftige Waldbrände. In Griechenland sind die Brandherde westlich von Athen weitgehend unter Kontrolle. Entwarnung gibt es dort jedoch weiterhin nicht.
7: Die Erleichterung ist groß, auch wenn die Gefahr längst noch nicht gebannt ist. Quasi über Nacht hat die Feuerwehr diese riesige Fläche unter Kontrolle gebracht, die zuvor Dörfer und Ortschaften gefährdete. Warum das so plötzlich möglich war? Weil endlich der starke Wind aufgehört hat, der am Wochenende die Flammen so rasend schnell ausgebreitet hat und sogar den Einsatz von Löschflugzeugen und Hubschraubern verhinderte. Jetzt geht es darum, die Glutnester, die es immer noch gibt, mit Wasser zu durchtränken. Dann ist diese Katastrophe hoffentlich endlich vorbei. Aus Athen, Alexia Angelopoulou.
5: Sinkender Bierabsatz und zu hohe Kosten setzen den Brauereien in Deutschland zu. Im vergangenen Jahr ging die Zahl der produzierenden Betriebe um 53 auf 1415 zurück. Das teilte das Statistische Bundesamt mit. Zwar steigt die Nachfrage nach alkoholfreiem Bier, das kann aber die Mengenverluste beim herkömmlichen Bier nicht ausgleichen.
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8: Hey, Verkehrs-KI. Was ist los auf den Straßen?
9: Auf der A7 Richtung Hamburg steht im Bereich Othmarschen ein defektes Fahrzeug. Und auf der A1 Richtung Hamburg zwischen Maschener Kreuz und Stillhorn 3 Kilometer Stau.
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4: Leichter Regen zieht durch. 25 Grad in Wilhelmsburg, 26 in Söldorf. Heute Nacht bleibt es erstmal oft noch wolkig, dazu geht's langsam etwas runter. Und der Regen lässt im Verlauf nach, später wird's dann freundlicher und auch klarer. In der Nacht liegt die Temperatur ungefähr bei 18 Grad. Morgen startet freundlich mit viel Sonne, im Tagesverlauf mischen sich ein paar Wolken dazu und es wird bis zu 29 Grad.
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6: Ich bin Tanja Wagner. Bei der Aufklärung des tödlichen Anschlags am Rande des Berliner CSDs sehen Innenpolitiker im Bundestag noch viele offene Fragen. Das wurde nach einer Sondersitzung des Innenausschusses deutlich.
7: Fast 3,5 Stunden dauerte die Videoschalte. Innenminister Dobrindt war dabei, auch die Chefs von Verfassungsschutz, BKA und Bundespolizei. Viele neue Erkenntnisse gab es aber wohl nicht. Wesentliche Fragen blieben unbeantwortet, sagt der Grünen-Abgeordnete Emmerich. Etwa die, warum der als Gefährder eingestufte Täter nach einem Gerichtsurteil frei herumlief. Auch ist weiter unklar, ob es weitere Beteiligte gab. Bei dem Anschlag am 25. Juli war eine Frau getötet worden, 31 Menschen wurden verletzt. Der Täter wurde tags darauf von der Polizei erschossen. Thomas Brock, Berlin.
6: Die EU-Staaten wollen nach ihrem Streit über die Migrationskrise in Ceuta künftig geschlossener auftreten. Außerdem wollen sie durch Frühwarnsysteme besser vorbereitet sein. Das teilten die Mitgliedsländer nach einer Videokonferenz der Innenminister mit.
8: Da Madrids liberale Einwanderungspolitik dafür verantwortlich gemacht. In Ceuta halten sich laut lokalen Behörden noch hunderte unbegleitete Kinder und Jugendliche auf. Minderjährige Migranten dürfen laut UN-Konvention nur rückgeführt werden, wenn eine angemessene Betreuung im Herkunftsland garantiert ist. Julia Macher, Barcelona.
6: Die Bundesregierung trifft Vorkehrungen, im Fall einer Rückkehr zur Wehrpflicht auch den Zivildienst wieder zu aktivieren. Doch Sozialverbände reagierten skeptisch. So erklärte der Paritätische Gesamtverband auf Anfrage der Deutschen Presseagentur, man trete für eine Stärkung der Freiwilligendienste ein. Die mögliche Wiedereinführung eines neuen Zivildienstes im Zuge einer Bedarfswehrpflicht dürfe aber nicht zulasten der Freiwilligendienste gehen. Ähnlich äußerte sich der Sozialverband Deutschland. Nach den katastrophalen Waldbränden an der französischen Atlantikküste wirbt die Region um eine schnelle Rückkehr der Urlauber. Die Wasser- und Luftqualität sei wieder in Ordnung und Strände, Campingplätze und Quartiere seien wieder geöffnet, ebenso wie alle Flughäfen und Bahnhöfe der Region, hieß es von den Touristikern. Alle Aktivitäten seien wieder möglich.
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9: Hey, Verkehrs-KI. Was ist los auf den Straßen?
10: Auf der A1 Richtung Lübeck zwischen Maschener Kreuz und Dreieck Norderelbe 4 Kilometer Stau. Und auf der A1 Richtung Hamburg zwischen Moorfleet und Dreieck Norderelbe 2 Kilometer Stau.
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3: Viele Wolken stehen am Himmel. In Duvenstedt sind es 24 Grad, in Dulsdorf 24 Grad. In der Nacht bleibt's mild und erstmal noch ziemlich grau, dann kommen im Laufe der Nacht leichtere Auflockerungen und später auch etwas Regen dazu, bevor es morgen früh wieder freundlicher wird und die Sonne öfter durchkommt. In der Nacht geht's runter auf ungefähr 21 Grad. Morgen wird's warm mit mehr Sonne und bis zu 29 Grad.
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5: Ich bin Tanja Wagner. Seit Aussetzung der Wehrpflicht 2011 gibt es faktisch auch keinen Zivildienst mehr. Nun trifft das Familienministerium Vorkehrungen für den Fall, dass sich die Lage ändert. Unionsfraktionschef Frei erklärte im NTV-Frühstart, dass er das für sinnvoll hält.
6: Dass sich das Bundesfamilienministerium mit allen Eventualitäten darauf vorbereitet und auf unterschiedliche Situationen und Szenarien vorbereitet, ist, glaube ich, sehr klug und richtig.
5: Sozialverbände reagierten skeptisch. Was die Debatte über einen verpflichtenden Wehrdienst angeht, gibt es laut Frei bisher keinen neuen Stand. Die EU-Staaten wollen nach ihrem Streit über die Migrationskrise in Ceuta künftig geschlossener auftreten. Außerdem wollen sie durch Frühwarnsysteme besser vorbereitet sein. Das teilten die Mitgliedsländer nach einer Videokonferenz der Innenminister mit. In der vergangenen Woche hatten nach Angaben der spanischen Regierung rund 72.000 Menschen von Marokko aus die spanische Exklave erreicht. Rund 70.000 der Migranten seien inzwischen nach Marokko zurückgekehrt. Wie geht es weiter im Konflikt zwischen dem Iran und den USA? US-Finanzminister Bessent hat eine mögliche Einigung mit dem Iran zur Öffnung der Straße von Hormuz in Kürze in Aussicht gestellt.
7: Schiffe, die frei und ungestört durch die Straße von Hormuz fahren. Glaubt man den Worten von US-Finanzminister Bessent, könnte es das schon bald wieder geben. Auch der Vermittler Katar gibt sich optimistisch, dass es bald eine Einigung geben könnte. Doch selbst wenn sich die USA und der Iran wirklich einigen, bleibt die Frage, wie nachhaltig ist das? Seit dem Kriegsbeginn Ende Februar hat noch keine Verabredung langfristig gehalten. Auch nach dem Rahmenabkommen vom Juni flammte der Krieg wieder auf. Franziska Spieker, Washington.
5: Bahnreisen blieben für Fahrgäste im Juli eine Geduldsprobe. Nur knapp mehr als die Hälfte der Fernzüge war ohne größere Verzögerungen unterwegs, teilte die Bahn mit. Grund sind die andauernden Probleme mit der Infrastruktur. Seit Monaten gibt es immer mehr Störungen an den Anlagen. Dazu kommen die vielen Baustellen.
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8: Hey, Verkehrs-KI. Was ist los auf den Straßen?
9: Auf der A7 Richtung Hamburg steht zwischen Quickborn und Schnelsen Nord ein defektes Fahrzeug. Und auf der A1 Richtung Hamburg zwischen Maschener Kreuz und Stillhorn 2 Kilometer stockender Verkehr.
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0: teilweise bewölkt und in der Nacht mischt sich auch mal leichter Regen rein. 24 Grad in Nienstedten, 23 in Farmsen. Heute Nacht bleibt es erst noch recht mild, später wird es vor allem Richtung Morgen etwas nasser, bevor sich das Ganze wieder beruhigt und die Sonne häufiger dazwischen kommt. In der Nacht geht's runter auf ungefähr 21 Grad. Morgen wird's wieder freundlich mit viel Sonne zwischendurch und bis zu 29 Grad.
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2: Ich bin Tanja Wagner. Bei der Aufklärung des tödlichen Anschlags am Rande des Berliner CSDs sehen Innenpolitiker im Bundestag noch viele offene Fragen. Das wurde nach einer Sondersitzung des Innenausschusses deutlich.
3: Fast 3,5 Stunden dauerte die Videoschalte. Innenminister Dobrindt war dabei, auch die Chefs von Verfassungsschutz, BKA und Bundespolizei. Viele neue Erkenntnisse gab es aber wohl nicht. Wesentliche Fragen blieben unbeantwortet, sagt der Grünen-Abgeordnete Emmerich. Etwa die, warum der als Gefährder eingestufte Täter nach einem Gerichtsurteil frei herumlief. Auch ist weiter unklar, ob es weitere Beteiligte gab. Bei dem Anschlag am 25. Juli war eine Frau getötet worden, 31 Menschen wurden verletzt. Der Täter wurde tags darauf von der Polizei erschossen. Thomas Brock, Berlin.
2: Die EU-Staaten wollen nach ihrem Streit über die Migrationskrise in Ceuta künftig geschlossener auftreten. Außerdem wollen sie durch Frühwarnsysteme besser vorbereitet sein. Das teilten die Mitgliedsländer nach einer Videokonferenz der Innenminister mit.
4: Madrids liberale Einwanderungspolitik dafür verantwortlich gemacht. In Ceuta halten sich laut lokalen Behörden noch hunderte unbegleitete Kinder und Jugendliche auf. Minderjährige Migranten dürfen laut UN-Konvention nur rückgeführt werden, wenn eine angemessene Betreuung im Herkunftsland garantiert ist. Julia Macher, Barcelona.
2: Die Bundesregierung trifft Vorkehrungen, im Fall einer Rückkehr zur Wehrpflicht auch den Zivildienst wieder zu aktivieren. Doch Sozialverbände reagierten skeptisch. So erklärte der Paritätische Gesamtverband auf Anfrage der Deutschen Presseagentur, man trete für eine Stärkung der Freiwilligendienste ein. Die mögliche Wiedereinführung eines neuen Zivildienstes im Zuge einer Bedarfswehrpflicht dürfe aber nicht zulasten der Freiwilligendienste gehen. Ähnlich äußerte sich der Sozialverband Deutschland. Nach den katastrophalen Waldbränden an der französischen Atlantikküste wirbt die Region um eine schnelle Rückkehr der Urlauber. Die Wasser- und Luftqualität sei wieder in Ordnung und Strände, Campingplätze und Quartiere seien wieder geöffnet. Ebenso wie alle Flughäfen und Bahnhöfe der Region, hieß es von den Touristikern. Alle Aktivitäten seien wieder möglich.
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5: Hey, Verkehrs-KI. Was ist los auf den Straßen?
1: Derzeit gibt es keine Meldungen. Weiterhin eine gute Fahrt.
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4: Noch ist es teils wolkig mit ein paar Schauern in der Nacht. 25 Grad in Eimsbüttel, 23 in hohe Luft. Heute wird's nach dem nassen Start erst freundlicher. Dann kommt die Sonne immer besser durch und es geht flott Richtung spätsommerlich warm. Am Nachmittag mischen sich wieder ein paar Wolken dazu. In der Nacht sinkt es auf ungefähr 22 Grad. Morgen startet klarer und bleibt freundlicher. Später ziehen ein paar Wolken auf, dazu maximal 23 Grad.
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6: Ich bin Tanja Wagner. Seit Aussetzung der Wehrpflicht 2011 gibt es faktisch auch keinen Zivildienst mehr. Nun trifft das Familienministerium Vorkehrungen für den Fall, dass sich die Lage ändert. Unionsfraktionschef Frei erklärte im NTV-Frühstart, dass er das für sinnvoll hält.
7: Dass sich das Bundesfamilienministerium mit allen Eventualitäten darauf vorbereitet und auf unterschiedliche Situationen und Szenarien vorbereitet, ist, glaube ich, sehr klug und richtig.
6: Sozialverbände reagierten skeptisch. Was die Debatte über einen verpflichtenden Wehrdienst angeht, gibt es laut Frei bisher keinen neuen Stand. Die EU-Staaten wollen nach ihrem Streit über die Migrationskrise in Ceuta künftig geschlossener auftreten. Außerdem wollen sie durch Frühwarnsysteme besser vorbereitet sein. Das teilten die Mitgliedsländer nach einer Videokonferenz der Innenminister mit. In der vergangenen Woche hatten nach Angaben der spanischen Regierung rund 72.000 Menschen von Marokko aus die spanische Exklave erreicht. Rund 70.000 der Migranten seien inzwischen nach Marokko zurückgekehrt. Wie geht es weiter im Konflikt zwischen dem Iran und den USA? US-Finanzminister Bessent hat eine mögliche Einigung mit dem Iran zur Öffnung der Straße von Hormuz in Kürze in Aussicht gestellt.
8: Schiffe, die frei und ungestört durch die Straße von Hormuz fahren. Glaubt man den Worten von US-Finanzminister Bessent, könnte es das schon bald wieder geben. Auch der Vermittler Katar gibt sich optimistisch, dass es bald eine Einigung geben könnte. Doch selbst wenn sich die USA und der Iran wirklich einigen, bleibt die Frage, wie nachhaltig ist das? Seit dem Kriegsbeginn Ende Februar hat noch keine Verabredung langfristig gehalten. Auch nach dem Rahmenabkommen vom Juni flammte der Krieg wieder auf. Franziska Spieker, Washington.
6: Bahnreisen blieben für Fahrgäste im Juli eine Geduldsprobe. Nur knapp mehr als die Hälfte der Fernzüge war ohne größere Verzögerungen unterwegs, teilte die Bahn mit. Grund sind die andauernden Probleme mit der Infrastruktur. Seit Monaten gibt es immer mehr Störungen an den Anlagen. Dazu kommen die vielen Baustellen. Zahlreiche Instandhaltungsarbeiten mussten wegen der Hitze verschoben werden.
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9: Hey, Verkehrs-KI, was ist los auf den Straßen?
10: Auf der A7 Richtung Hamburg zwischen Quickborn und Schnelsen Nord steht ein defektes Fahrzeug.
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3: Viele Wolken und etwas Regen sind unterwegs. In Wandsbek sind es 23 Grad, in der HafenCity 24. Heute bleibt es erstmal freundlich, gemischt mit Sonne und Wolken. Später zieht es immer wieder zu und am Nachmittag ist es zeitweise richtig warm. In der Nacht geht's runter auf ungefähr 21 Grad. Morgen wird's etwas frischer, mit mehr Sonne zwischendurch und bis zu 23 Grad.
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5: Ich bin Tanja Wagner. Der Widerstand der Ostministerpräsidenten gegen die geplante Abschaffung der Frührente mit 63 sorgt auf der Arbeitgeberseite für Entsetzen. Dass zentrale Elemente des Rentenpakets schon wieder in Frage gestellt werden, bevor sie überhaupt umgesetzt sind, macht mich fassungslos, sagte der Hauptgeschäftsführer der Bundesvereinigung der Deutschen Arbeitgeberverbände, Steffen Kampeter, der Bild-Zeitung. Wer an der Rente mit 63 festhalte, ignoriere den Fachkräftemangel, den demografischen Mangel und die wirtschaftliche Lage. Die EU-Staaten wollen nach ihrem Streit über die Migrationskrise in Ceuta künftig geschlossener auftreten und sich durch Frühwarnsysteme besser vorbereiten. Das teilten die Mitgliedsländer nach einer Videokonferenz der Innenminister mit. EU-Migrationskommissar Brunner sagte im ZDF, Europa habe die Bewährungsprobe vorerst definitiv bestanden.
6: Ja klar, diese Bilder sind natürlich nicht angenehm und darum bin ich froh, dass Spanien gemeinsam mit Marokko relativ rasch agiert hat mit unserer Unterstützung auch der Europäischen Kommission vom ersten Tag an. Wir haben finanzielle Hilfe angeboten, wir haben operationelle Hilfe angeboten mit unseren Agenturen Frontex, Europol, aber auch unserer Asylagentur, um Spanien dabei zu unterstützen, die Kontrolle zurückzugewinnen und das ist Gott sei Dank ganz gut gelungen.
5: Bei der Aufklärung des tödlichen Anschlags am Rande des Berliner CSDs sehen Innenpolitiker im Bundestag noch viele offene Fragen. Das wurde nach einer Sondersitzung des Innenausschusses deutlich.
7: Wesentliche Fragen blieben unbeantwortet, sagt der Grünen-Abgeordnete Emmerich. Etwa die, warum der als Gefährder eingestufte Täter nach einem Gerichtsurteil frei herumlief. Auch ist weiter unklar, ob es weitere Beteiligte gab. Bei dem Anschlag am 25. Juli war eine Frau getötet worden, 31 Menschen wurden verletzt. Der Täter wurde tags darauf von der Polizei erschossen. Thomas Brock, Berlin.
5: FIFA-Boss Infantino hat englischen Medienberichten zufolge für heute zu einer Krisensitzung des Weltverbands nach Marokko eingeladen. Was er genau besprechen will, ist unklar. Nach heftigem Widerstand musste der enge Freund von US-Präsident Trump seine Pläne zum Verkauf der WM an Investoren begraben. Zuletzt hatten selbst enge Mitarbeiter Infantinos Kritik an ihrem Chef geübt.
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8: Hey, Verkehrs-KI, was ist los auf den Straßen?
9: Derzeit gibt es keine Meldungen. Weiterhin eine gute Fahrt.
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